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0: begrüße euch zum heutigen Kulturton, dem Kultur- und Bildungskanal auf Freirad. Mein Name ist Agnes Singulski und ich zeige euch heute die Welt der GPA, kurz für Gewerkschaft Privatangestellter. Wieso das denn? Weil ohne sie gäbe es zahlreiche Errungenschaften nicht, die ArbeitnehmerInnen ihren Job erleichtern. Wir sprechen mit Sophia Steixner über Mitgliedergewinnung und Betriebsratsaufgaben und Tiroler Beispiele für turbulente Betriebsratsgründungen der jüngsten Vergangenheit. Auskennen tut sie sich, schließlich ist sie Regionalsekretärin der GPA Tirol. Aber vor dem, dass wir auf all diese Themen kommen, klärt sie erstmal darüber auf, welche Aufgaben die Gewerkschaft hat.
1: Grundsätzlich sind wir als Gewerkschaft ja eine freiwillige Interessensvertretung. Wir verhandeln im Großen und Ganzen, ist unsere Hauptaufgabe die Verhandlung der Kollektivverträge und die rechtliche Betreuung von Betriebsrätinnen und Betriebsräten und eben von unseren Mitgliedern. Damit wir als Gewerkschaft funktionieren können, sind wir darauf angewiesen, dass die Leute uns unterstützen, dass sie Mitglied bei uns werden, weil wir eben im Gegensatz zur Arbeiterkammer freiwillige Vertretung sind. Und ganz oft ist der Grund, warum die Leute nicht bei uns Mitglied sind, der Grund, dass sie einfach noch nie gefragt worden sind. Wo auch einfach in unserem Bildungssystem ein kleiner Fehler noch besteht, dass Sozialpartnerschaft, Gewerkschaft, Kollektivvertrag einfach auch nicht beigebracht wird. Das heißt, die Leute da fragen gar nicht, dass es uns gibt, wissen gar nicht, für was wir zuständig sein und dass wir uns um ihre Rechte und um ihre Gehaltsverhandlungen kümmern. Und deswegen versuchen wir ganz viel direkt in den Betrieben zu sein. Da arbeiten wir auch mit den Betriebsrätinnen und Betriebsräten zusammen und gehen dann einfach bei den Mitarbeiterinnen durch, machen Aktionen, wo wir ihnen auch was Gutes tun und gleichzeitig sie auch zu informieren, dass wir als Gewerkschaft für sie da sind.
0: Was würde das bedeuten, wenn es diese Gewerkschaft gar nicht geben würde?
1: Wenn es die Gewerkschaft nicht geben würde, dann müsste man sie erfinden, hat ein ehemaliger Vorsitzender mal gesagt. Weil wenn es die Gewerkschaft nicht geben würde, dann würde unser ganzes Arbeitsleben nur auf Gesetzen beruhen. Heißt, es würde kein Weihnachts- und Urlaubsgeld geben. In Österreich, es würde keine jährliche Gehaltserhöhung geben. Es würde keine unter 40-Stunden-Woche geben, weil im Gesetz steht, es gibt eine 40-Stunden-Woche und, und. Es würde es alles nicht geben, wenn es die Gewerkschaft und die Kollektivverträge nicht geben würde.
0: Und die Betriebsräte, wie hängen die damit jetzt zusammen, mit diesen Gewerkschaften und Kollektivverträgen? Also was ist denn ihre Aufgabe genau in diesem ganzen Konglomerat?
1: Die Betriebsräte sind in Wahrheit die Vertretung im Betrieb selbst. Also wir als Gewerkschaft kümmern uns im Großen und Ganzen um die Kollektivverträge, um die ganze Branche. Die Betriebsrätinnen und Betriebsräte sind dann wirklich die Vertretung im Betrieb selbst. Also man kann sich so ein bisschen vorstellen wie die Schulsprecherinnen, die wir früher immer alle gewählt haben. So ist es ungefähr auch im Betriebsrat. Der wird aus den eigenen Mitarbeiterinnen gewählt und ist dann im Betrieb die Stimme der Angestellten und der Arbeiter und Arbeiterinnen. Was das Ganze mit der Gewerkschaft zu tun hat, ist, die Gewerkschaft hat sich damals stark, also nach 1945, wo die Gewerkschaften sich wieder gegründet haben, stark dafür eingesetzt, dass es diese betrieblichen Vertretungen gibt und hat es dann tatsächlich geschafft, 1974, also inzwischen vor 51 Jahren, letztes Jahr haben wir 50-jähriges Jubiläum gefeiert, geschafft, die Betriebsratswahlordnung einzuführen und damit die Gründung von Betriebsräten und Betriebsrätinnen in den Betrieben zu ermöglichen. Beruhen tut das Ganze auf dem Arbeitsverfassungsgesetz, da ist diese Betriebsratswahlordnung eben auch drin. Und das ist eine große Errungenschaft der Gewerkschaft, weil das war eine der ersten Forderungen, die wir auch gestellt haben, dass es eben die Möglichkeit gibt, solche betrieblichen Vertretungen zu wählen.
0: Wieso ist das eine der größten Errungenschaften?
1: Weil der Betriebsrat in Wahrheit dafür sorgen kann, dass Mitarbeiterinnen im Betrieb gehört werden, dass Arbeitgeber und Arbeitgeberinnen nicht in ihrer vollkommenen Willkür überlassen sein, sondern eben die Mitarbeiterinnen, egal ob das Umstrukturierung, Versetzung von Mitarbeiterinnen, Änderungen von Arbeitsverträgen, Betriebsvereinbarungen, also das ist der größte Hebel, den ein Betriebsrat im Betrieb hat, sind die Betriebsvereinbarungen, die eben im Betriebsrat ermöglichen, innerhalb vom Betrieb Regelungen zu schaffen. Da gibt es Sachen, da, wo der Betrieb gar nicht um den Betriebsrat drumherum kann. Großes Thema ist zum Beispiel Videoüberwachung. Es gibt ja auch Arbeitsplätze, wo es durchaus Sinn macht, wenn es eine Videoüberwachung gibt, auch für die Sicherheit der Mitarbeiterinnen. Aber damit sowas eben nicht ausgenutzt werden kann, um die Mitarbeiterinnen vollkommen im Arbeitsablauf zu überwachen, muss, wenn ein Betriebsrat vorhanden ist, sowas mit dem Betriebsrat ausgemacht werden. Und der Betriebsrat hat dann eben die Möglichkeit zu sagen, so oder so hat es auszuschauen. Dort können Kameras installiert werden, dort nicht. Wer hat die Einsicht? Wie lange dürfen solche Sachen gespeichert werden? Und, und.
0: Ist das jetzt eine gesetzliche Regelung?
1: Ja. Mhm. Also es gibt bei den Betriebsvereinbarungen eben dann mehrere gesetzliche Grundlagen. Und da gibt es eben, wir sagen immer, es gibt den Vorschlaghammer oder eben die kleinen Hämmerchen. Der Vorschlaghammer ist wirklich, wo der Betriebsrat sich dagegen stellen kann. Wo es ohne Betriebsrat, also ohne die Vereinbarung, Sachen gar nicht eingeführt werden dürfen.
0: Und jetzt, wenn wir es im Allgemeineren noch einmal anschauen, den Blick auf Betriebsräte und die Regelungen und die Gesetzesgebung, wie zufrieden bist du mit der aktuellen Lage? Ist Österreich da weit voraus oder gibt es da schon noch ein paar Schrauben, wo man drehen kann?
1: Also grundsätzlich sind wir in Österreich allein mit diesem sozialpartnerschaftlichen System eben auch auf der betrieblichen Ebene, dass eben Arbeitnehmerinnenvertretung und Arbeitgebervertretung irgendwo auf eine Verhandlungsebene kommen müssen, relativ weit und auch relativ weit im internationalen Vergleich. Also wir haben zum Beispiel, was die Kollektivverträge betrifft, eine 98-prozentige Abdeckung von allen unselbstständig Beschäftigten. Beim Betriebsrat ist es so, dass wir, also die Grundlage wäre eigentlich, ab 5 Mitarbeiterinnen ist ein Betriebsrat zu gründen. Das ist eigentlich eine Ist-Bestimmung, also komme ich eigentlich als Betrieb nicht drum rum. Es gibt nur keine Sanktion drauf, weil der Betriebsrat schon von den Mitarbeiterinnen ausgehen soll. Und deswegen wird man nicht bestraft, wenn man keinen Betriebsrat im Betrieb hat.
0: Ich habe gelesen, es gibt in Tirol 5000 Betriebsräte und Rätinnen. Das ist so viel wie die Gesamtbevölkerung vom FOMP ungefähr. Habe ich das jetzt mal nachgeschaut? Ist es genug? Weil es gibt doch Unternehmen, gibt es um einige mehr. Da habe ich das jetzt aber leider nicht ausfindig machen können. Von diesen 27.000 Unternehmen, glaube ich, ungefähr in Tirol, wie viele tatsächlich über 5 Personen beschäftigen, was ja so die Basis ist, um einen Betriebsrat gründen zu können. Hast du da einen besseren Einblick?
1: Wir haben natürlich sehr viele Betriebe mit mehr als 5 Mitarbeiterinnen, wo wir noch keinen Betriebsrat haben. Grundsätzlich betreuen wir als GPA, also als eine der 7 Fachgewerkschaften, wir sind grundsätzlich nur für die Privatangestellten, Druck, Journalismus und Papier zuständig. Es gibt ja dann noch 6 andere Gewerkschaften, die für die anderen Branchen zuständig sind. Wir haben 286 Betriebe mit Betriebsrat. Natürlich gibt es deutlich mehr Betriebe in der Privatwirtschaft, aber 286 davon haben einen Betriebsrat und insgesamt 921 organisierte Betriebsrätinnen und Betriebsräte. Mhm. Also die auch bei uns Mitglied sind und die eben mit uns gemeinsam in den Betrieben versuchen zu arbeiten.
0: Und wie ist da die Zusammenarbeit mit den Betriebsräten? Also kommt man da ständig in Austausch oder nur dann, wenn es dann tatsächlich Probleme gibt? Wie funktioniert denn da in der Praxis die Arbeit?
1: Wir sind grundsätzlich jeden Tag mit unseren Betriebsrätinnen im Austausch, weil wir als Gewerkschaft ja auch darauf angewiesen sein, dass uns die Betriebsrätinnen und Betriebsräte sagen, wo es juckt und wo die Probleme in die Firmen sind. Weil ich als Gewerkschaftsangestellte kann schon sagen, ja, Angestellte haben gerade das große Problem der Arbeitszeitverkürzung. Aber wenn ich das nicht direkt von den Leuten höre, dann ist das halt geraten. Und deswegen sind wir eigentlich jeden Tag mit den Betriebsrätinnen in Kontakt. Wir sind 14 Leute in Tirol und haben eben auch die verschiedenen Bereiche. Mein Bereich ist eben der Bauwohnbau. Und da bin ich mit den Betriebsrätinnen in Kontakt, versuche eben auch dort eben wieder mit den Betriebsräten in die Firmen zu gehen, mit den Mitarbeiterinnen zu reden. Wir haben auch Gremien in der Gewerkschaft, wo in Wahrheit die Betriebsrätinnen und Betriebsräte uns vorgeben, wo wir, in welche Richtung wir gehen. Also unser ganzes Präsidium, unser Vorstand, wir sind aufgebaut wie ein normaler Verein, besteht aus Betriebsrätinnen und Betriebsräten. Also wir als Gewerkschaftsangestellte sind eigentlich nur für die Organisation und rechtliche Beratung tatsächlich zuständig. Die inhaltliche Richtung geben uns die Betriebsrätinnen und Betriebsräte.
0: Du hast gesagt, ja, die Betriebsräte und Betriebsrätinnen sagen euch, wo es juckt. Wo juckt es denn aktuell?
1: An mehreren Stellen, aber im Großen und Ganzen juckt es natürlich ganz stark immer noch an der Teuerung. Wir verhandeln ja, versuchen dann ja immer die letzten 12 Monate rückwirkend quasi zu verhandeln, damit sich die Leute das Leben nur leisten können, damit sich die Leute ihren Einkauf nur leisten können, damit sie sich das Wohnen leisten können und, und. Also die Teuerung ist immer noch ein sehr, sehr großes Thema. Psychische Belastung ist momentan auch ein großes Thema, dass Arbeiten nicht krank machen darf. dass psychische Belastungen steigen, dass der Druck auf Arbeitnehmerinnen steigt.
2: Wieso ist das so?
1: Wir schaffen inzwischen einfach viel mehr in viel kürzerer Zeit. Also allein durch, dass jetzt auch KI und alles dazukommt ins Arbeitsleben, wird natürlich auch erwartet, dass die Sachen sehr viel schneller erledigt werden und sehr viel mehr in sehr viel kürzerer Zeit erledigt wird. Unsere Lösung wäre da eine ganz einfache, und zwar die Arbeitszeitverkürzung bei vollem Lohn und Personalausgleich. Weil eben dadurch, dass so viel mehr am Tag auf einen einprasselt, plus die private Belastung ja mit der Teuerung auch noch steigt, ist die Belastung für die Angestellten in dem Land einfach doppelt so hoch, als es früher war.
2: Wir wollten ein bisschen darüber reden, wie ein Betriebsrat gegründet wird, was es da für Probleme geben könnte seitens der Unternehmen oder der Arbeitgeber und innen. Kannst du da ein bisschen aufklären, wie es funktioniert, wenn ich jetzt zum Beispiel in einem, sagen wir mal, ein 30-Personen-Unternehmen einen Betriebsrat gründen will? Welche Hürden könnten auf mich zukommen, beziehungsweise wie kann ich diese dann auch abbauen?
1: Also grundsätzlich ist die Betriebsratswahl an sich ein klar geregelter Ablauf von einer, also es beginnt im Großen und Ganzen mit einer Betriebsversammlung, wo sich alle Mitarbeiterinnen und Mitarbeiter zusammensetzen und einen Wahlvorstand wählen. Und dieser Wahlvorstand ist dann zuständig für die Abwicklung der Wahl. Also das ganze Prozedere läuft innerhalb von 7 Wochen in Wahrheit ab. Dazwischen gibt's genaue Fristen im Gesetz, wann muss ich eine Liste vom Betrieb kriegen, wer alles Mitarbeiterinnen sind, wer alles wahlberechtigt ist. Ich muss eine Kandidatinnenliste erstellen, muss da genauso Unterstützungsunterschriften sammeln und dann muss schlussendlich die Wahl geheim natürlich stattfinden, wo alle Mitarbeiterinnen und Mitarbeiter die Möglichkeit haben müssen, zur Wahl zu gehen. Also es ist in Wahrheit ein ganz normaler demokratischer Ablauf. Und wenn ich sowas starten will, ist meine große Empfehlung, immer sich an uns zu wenden. Weil es gibt ein paar Hürden, gerade bürokratische Hürden, weil viele Formulare zu genauen Fristen ausgefüllt werden müssen. Und da stehen wir aber als Gewerkschaft immer dahinter und versuchen da zu unterstützen und das ganze

0: kostet Geld. Das haben wir auch schon oft gehört, dass die Leute glauben, es kostet sie Geld, wenn der Betriebsrat gewählt wird, weil ihnen oft dann gesagt wird, es gibt dann quasi eine Betriebsratsumlage, sowas gibt's auch, sowas kann man einführen. Also erst wenn ein Betriebsrat gewählt worden ist und es dann noch einmal eine Versammlung gibt, wo die Hälfte aller Mitarbeiterinnen anwesend ist und zwei Drittel dann dafür sind, dann gibt es diese Betriebsratsumlage.
1: Und die muss dann quasi der Arbeitgeber oder die Arbeitgeberin?
0: Na, dann quasi so eine Solidaritätskasse, wo dann alle Mitarbeiterinnen einen gewissen Beitrag einzahlen im Monat und das darf dann vom Betriebsrat für die Mitarbeiterinnen verwendet werden. Da werden dann oft Betriebsausflüge gezahlt oder es gibt so hinterbliebenen Geschichten, so Solidaritätsunterstützungen und, wo die Mitarbeiterinnen dann aber in Wahrheit Zugriff drauf haben. Das wird auch jedes Jahr von der Arbeiterkammer dann geprüft und. Aber das müssen die Mitarbeiterinnen vorher beschließen, dass es sowas überhaupt gibt. Und wenn die Mitarbeiterinnen das nicht wollen, dann gibt's das nicht. Mhm. Und deswegen glauben die Leute oft, ja, wenn ihr einen Betriebsrat dann habt, dann muss ich dafür zahlen. Deswegen habe ich lieber gar keinen Betriebsrat. Mhm. Also das ist oft, wo die Leute dann Hemmungen kriegen oder eben einfach wirklich der Wahlablauf verzögert wird. Eben mit, wir stellen keine Wählerinnenlisten rechtzeitig aus und. Und da stehen wir aber als Gewerkschaft wieder da und können dann auch über den Gerichtsweg helfen und sagen, wir klagen das jetzt ein, dass das so stattfinden muss. Also das Unternehmen ist nach der Betriebsversammlung verpflichtet, dem Wahlvorstand eine Liste von allen Mitarbeiterinnen zu geben. Und wir haben es auch schon gehabt, dass der Betrieb gesagt hat, na, wir geben euch die Liste nicht. Oder wir geben euch die Liste nicht vollständig, so wie ihr sie für die Wahl braucht. Und so verzögere ich natürlich ein ganzes Wahlverfahren.
1: Und dann sind diese Fristen nicht einhaltbar mehr.
0: Mhm. Genau. Plus viele Leute sagen halt, nein, ich will mich nicht mit der Geschäftsführung anlegen. Gerade für junge Leute ist es dann oft die Situation, dass sie sagen, ja, wenn ich dann, also Betriebsrat wird immer auf 5 Jahre gewählt. Was ist, wenn ich jetzt 5 Jahre Betriebsrat bin, dann mich mit der Geschäftsführung anlege und dann nicht mehr Betriebsrat bin? Dann kann ich ja keine Karriere mehr machen. Also das sind oft Hemmungen, die Leute dann haben, wo wir aber sagen, es gibt, also die Leute sind da grundsätzlich rechtlich abgesichert und wir vertreten sie auch, wenn es tatsächlich dazu kommt, dass da irgendwas nicht richtig abläuft. Weil ein Betriebsrat hat einen Kündigungsschutz für diese 5 Jahre Zeit. Das heißt, ich kann nicht einen Betriebsrat einfach so, wenn er gerade lästig wird oder was auch immer, kündigen. Was in Österreich ja eine Besonderheit ist, weil wir sind in Österreich grundsätzlich ein kündigungsfreies Land. Das heißt, darf jederzeit ohne Angabe von Gründen kündigen. Ein Betriebsrat kann ich nicht einfach so kündigen. Das Gesetz, dass quasi der Betriebsrat nicht benachteiligt werden darf aufgrund seiner Tätigkeit im Betriebsrat. Also da gibt es dann auch so fiktive Karriereverläufe, dass die Leute auch in ihre Lohntabellen weitersteigen müssen. Und wenn sie eben nicht mehr Betriebsrat sein, dürfen sie auch, also sie haben eine Nachwirkung vom Kündigungsschutz, damit sie eben nicht direkt danach gekündigt werden können, nur weil sie Betriebsrat waren oder so. Also da gibt es rechtliche Grundlagen, wo die Leute abgesichert sind, damit eben diese Angst vom Betriebsrat ein bisschen genommen werden kann.
1: Also ich habe auch noch das Beispiel, das ist mein eigenes Beispiel, als ich versucht habe, in einem Betrieb einen Betriebsrat zu gründen, das von den Mitarbeitern und Mitarbeiterinnen mir gesagt worden ist, das ist ja eh schon vor, ich weiß nicht, 5 Jahren, 10 Jahren hat das schon jemand versucht und wurde dann halt mit der Kündigung gedroht und alle haben dann diese Idee der Betriebsratsgründung zurückgezogen. Und die 2 Personen sind dann halt gekündigt worden, die das vorangetrieben haben. Wie schaut es denn auf dieser Front aus? Ist das eine häufige Geschichte, dass man dann tatsächlich sagt, okay, dann lasse ich die Finger lieber davon?
0: Also das Häufigste, wie tatsächlich ein Betriebsrat verhindert worden wird, ist, dass eben genau so ein Druck ausgeübt wird. Dass eben der Betrieb dann sagt, wenn du Betriebsrat gründen willst, dann da ist die Kündigung so. Aber auch da ist man in Wahrheit rechtlich abgedeckt. Man kann, also sobald die Betriebsratswahl eingeleitet ist, haben die Leute, die maßgebenden Personen waren, die eingeleitet haben, haben ab dem Moment schon einen gewissen Kündigungsschutz. Plus, wir haben in Österreich zwar diese freie Kündigung, dass halt jederzeit ohne Angabe von Gründen kündigen darf, wenn ich mich eben an die Fristen halte. Aber es gibt gewisse Punkte, warum ich nicht kündigen darf. Und das ist zu einem die Sozialwidrigkeit, also eben gerade Gruppen, die besonders geschützt werden oder wenn ich kurz vor der Pension bin und. Also da solche Gründe, warum ich nicht gekündigt werden darf und eben die Motivkündigung. Also wenn ich tatsächlich eine Person kündige, weil sie auf ihre eigenen Rechte besteht. Es ist nicht immer ganz so leicht durchzusetzen dann vor Gericht,

0: weil ich bin natürlich in der Beweispflicht, dass das der Grund war, warum ich gekündigt worden bin. Aber auch da stehen wir als Gewerkschaft von vorn bis hinten hinter unseren Leuten und hinter unseren Mitgliedern. Also ich würde jeder Person, die sagt, ich möchte einen Betriebsrat gründen, empfehlen, sich vorher bei uns zu melden, weil wir dann einfach von Anfang an auch mit der rechtlichen Beratung dabei sein können und auch die Angst nehmen können und ein bisschen eben unterstützend zur Seite stehen.
1: Es hat sich ja letztes Jahr eine große Sache ergeben in Tirol. Eine große Tiroler Supermarktkette, wir nennen den Namen nicht, weil wir ja werbefrei sind, hat nach 40 Jahren, glaube ich, einen Betriebsrat gegründet. Es hat gekracht und es sind bestimmt Tränen geflossen. Wie hast du das erlebt?
0: Das war tatsächlich eine Betriebsratswahl, die ich so noch nie erlebt habe und die, glaube ich, auch nicht mehr so schnell nochmal erleben werde, weil es eben ein riesengroßer Betrieb war mit über 4000 Mitarbeiterinnen und Mitarbeitern österreichweit, wo eben auch schon oft versucht worden ist, einen Betriebsrat zu gründen und aus verschiedenen Gründen nie funktioniert hat. Und wir dieses Mal es aber tatsächlich geschafft haben, wir haben zwei Personen gehabt, die mit uns einberufen haben. Wir haben natürlich aber auch schon in Vorbereitung Listen gehabt, die, also Personen gehabt, die kandidieren wollten. Und haben das natürlich auch über Wochen und Monate im Vorhinein schon mit verschiedenen Menschen vorbereitet. Da haben wir die Situation gehabt, dass die zwei Personen, die dann einberufen haben, direkt danach die Kündigung gekriegt haben. Die Wahl hat stattgefunden. Die zwei Einberufer sind inzwischen nicht mehr im Unternehmen, aber wir sind vor Gericht gegangen. Es hat grundsätzlich dann eine Einigung gegeben, die auch für die zwei Personen, die gekündigt worden sind, in Ordnung war. Und wir haben dort jetzt einen Betriebsrat, wir haben dort auch einen organisierten Betriebsrat, die mit uns zusammenarbeiten und im Großen und Ganzen ein großer Erfolg ist. Die stehen jetzt aber natürlich vor der Herausforderung, dass sie komplett neu sind. Dass ein Betriebsrat, also wir haben Firmen, wo Betriebsräte eingesessen sind, die seit Jahrzehnten da sind, die natürlich auch schon eine Verhandlungsbasis und eine Augenhöhe mit den Arbeitgeber und Arbeitgeberinnen hergestellt haben. In dem Betrieb muss das jetzt alles erarbeitet werden. Aber sie machen das sehr gut. Und für uns natürlich ein Riesenerfolg, dass so ein großer weißer Fleck, nennen wir es im Großen und Ganzen, also so ein großer Betrieb endlich einen Betriebsrat hat. Weil in Tirol ist es auch tatsächlich einer der letzten Großbetriebe, die keinen Betriebsrat gehabt haben und jetzt endlich eine Vertretung haben.
1: Was hat diesmal anders funktioniert wie in den Jahren zuvor, als versucht worden ist, einen Betriebsrat zu gründen?
0: Gute Frage. Also ich glaube, es war ganz viel auch einfach Vorbereitung. Wir haben mit sehr vielen Menschen Kontakt gehabt. Wir haben, also es waren die Leute einfach dafür bereit zu sagen, wir ziehen das durch. Wir lassen uns nicht irgendwie von irgendwem aufhalten. Wir haben keine Angst davor, das zu machen. Und es hat auch natürlich in der Firma Geschäftsführungswechsel gegeben, das bei den Mitarbeiterinnen natürlich auch Unsicherheit ausgelöst hat. Und gerade dann war natürlich auch die Möglichkeit, also waren natürlich die Leute auch sehr viel mehr dazu bereit, endlich eine Vertretung für sich selbst zu wählen und das durchzuziehen.
1: Was ist mit diesen zwei Personen passiert seit der Kündigung?
0: Die sind beide wieder in einer Beschäftigung, nicht mehr in dieser Firma, aber sie haben beide wieder einen anderen Job. Denen geht's auch gut da, wo sie sind. Wir haben auch immer noch Kontakt mit ihnen. Und man hat eine Einigung gefunden, die für alle angemessen war und wo die zwei Personen zugestimmt haben schlussendlich. Wie genau die Einigung ausschaut, kann ich jetzt nicht ganz sagen, weil das müsste man die Personen selbst fragen. Aber es hat grundsätzlich eine Einigung gegeben, die für alle in Ordnung war. Und schlussendlich war das Wichtigste auch für diese zwei Personen, dass ein Betriebsrat gegründet wird. Und das ist schlussendlich passiert.
1: Was ich mich gefragt habe, ist es deshalb auch vielleicht also einfacher, mutig zu sein in dieser Hinsicht und zu sagen, okay, ich opfere mich jetzt auf für den Betrieb oder für meine Mitarbeiter und Mitarbeiterinnen, weil es viele Möglichkeiten gibt, anderswo zu arbeiten, weil der Arbeitsmarkt so offen ist aktuell. Ist es eine Sache, die das begünstigt, diese Betriebsratsgründungen?
0: Ich glaube, es spielt definitiv mit rein, weil ich kann jeden Menschen verstehen, wo momentan auch sagt, ich brauche meinen Job ganz dringend. Wir haben aber auch im Handel zum Beispiel die Situation, dass im Handel einfach unglaublich viel Leute gesucht werden. Also wir haben im Sozialbereich die Situation, dass überall Leute gesucht werden, dass wir Personal überall brauchen. Und wenn ich natürlich das Gefühl habe, ich bin nicht zum Überleben auf diesen Job angewiesen, dann fällt es mir natürlich leichter, mutig zu sein.
1: Wie siehst du es jetzt nach einem Jahr? Was hat sich positiv verändert in diesem einem Jahr? Kann man schon das irgendwie die Früchte pflücken von der Arbeit?
0: Grundsätzlich ein bisschen schwer zu sagen bei so vielen Mitarbeiterinnen, weil sich auch die Mitarbeiterinnen jetzt erst daran gewöhnen müssen, dass es einen Betriebsrat gibt und dass sie Ansprechpartnerin im Betrieb haben. So grundsätzlich. Diese große Kette hat sehr viele Betriebsrätinnen, also es ist ein großes Team an Betriebsrätinnen, die ja in die Regionen verteilt sind.
1: Wie viele sind das?
0: 21 Betriebsrat, also aktive Betriebsratsmitglieder sind es, die in die Regionen sind, die in die Filialen sind und dort ihre Arbeit machen. Sie treffen sich ja regelmäßig, sie versuchen mit der Geschäftsführung Verhandlungen zu machen, haben, glaube ich, haben auch schon einiges geschafft. Sobald sich der Betriebsrat eingespielt hat und sich die Mitarbeiterinnen daran gewöhnt haben, glaube ich, ist es einfach so ein bisschen diese Sicherheit. Und die spielt sich schon ein bei den Mitarbeiterinnen, dass ich einfach eine Ansprechperson habe, dass ich wen habe, bei dem ich mich melden kann, wenn mal irgendwas nicht passt, wenn ich eine Frage habe zu meinem Dienstvertrag, wenn ich eine Frage habe zu meinem Arbeitsverhältnis, wenn ich eine Frage habe, darf mein Vorgesetzter das oder das? Und dann auch einfach zum Betriebsrat gehen kann und dort direkt nachfragen kann. Also auch für Unternehmen kann, also ist, nicht kann, sondern ist ein Betriebsrat eigentlich eine Bereicherung. Weil jedes Unternehmen sollte ein bisschen auf die eigenen Mitarbeiterinnen schauen. Und gerade wenn ich die Betriebsräte habe, wenn ich einen Betriebsrat habe, dann habe ich immer einen direkten Draht zu meinen Mitarbeiterinnen. Also das ist auch für jedes Unternehmen eigentlich ein großer Vorteil. Und wenn es auch so gesehen wird, dann ist ein Betriebsrat nichts Schlimmes. Und zwar in keinerlei Hinsicht. Weil dann ist ein Betriebsrat für beide Seiten einfach nur bereichernd.
1: Wer eignet sich dazu, in so einem Betriebsrat mitzumachen? Also, was für Eigenschaften muss man mitbringen, damit man ein guter Betriebsrat ist?
0: Alles. Das perfekte Betriebsratsmitglied ist natürlich rechtlich super ausgebildet, kann mit Menschen umgehen, hat immer ein offenes Ohr für alle, ist der perfekte Verhandler oder die perfekte Verhandlerin, und ist rhetorisch dann auch noch tipptopp drauf. Dass das kein Mensch alleine vereinen kann, ist auch, also wissen wir auch, deswegen ist ja auch ein Betriebsrat besteht dann meistens aus mehreren Personen. Und umso mehr verschiedene Charaktere man in einem Betriebsratsteam hat, umso besser ist es, glaube ich. Also ich glaube, also im Idealfall kann ein Betriebsrat eben, ich habe Leute, die gut verhandeln können, ich habe Leute, die gut reden können, ich habe Leute, die einen guten Draht zu die Mitarbeiterinnen haben, die gern zuhören, die, weil ein Betriebsrat ganz oft auch einfach ein offenes Ohr sein muss für Probleme, für die Anliegen der Mitarbeiterinnen und und. Also da ist Betriebsrat hat in Wahrheit sehr, sehr viele Aufgaben und ist sehr vielfältig. Aber für das habe ich ein Team, für das habe ich mehrere Menschen im Betriebsrat. Der Betriebsrat ist eben ein Ehrenamt, der in der Arbeitszeit gemacht werden darf. Es darf aber durch die Arbeit als Betriebsrätin keine Überstunde anfallen. Also sobald meine normale Arbeitszeit vorbei ist, bin ich in meiner Freizeit, wenn ich dann noch Tätigkeiten mache als Betriebsrat. Die einzige Ausnahme, die es gibt, ist ab 150 Mitarbeiterinnen im Betrieb gibt es quasi die Freistellung. Und dann ab 700 gibt es eine zweite Freistellung und das steigt dann so mit der Mitarbeiterinnenzahl. Heißt, ab 150 Leute im Betrieb kann ich ein Mitglied komplett freistellen. Also die wird quasi von ihrer Arbeit, von ihrer normalen Arbeit entbunden und ist dann für diese Arbeitszeit, die sie im Normalfall angestellt ist, sei das Teilzeit, sei das Vollzeit, Betriebsrätin und muss dann auch quasi ihren eigentlichen Job nicht mehr machen, sondern ihr Job ist dann Betriebsrätin sein. Aber schon, also ich kriege als Betriebsrat nicht mehr Geld, ich darf weder bevorzugt noch benachteiligt werden. Aber Mitarbeiterinnen haben grundsätzlich die Möglichkeit, einen Betriebsrat auch wieder abzusetzen, weil der Betriebsrat ist seinen Mitarbeiterinnen verpflichtet und ist auch nur den Mitarbeiterinnen Rechenschaft schuldig.
1: Das war Sophia Steixner, Regionalsekretärin der GPA Tirol über Betriebsratsgründungen, Hürden, aber vor allem auch über Möglichkeiten, die sich durch Betriebsräte für ArbeitnehmerInnen und ArbeitgeberInnen auftun. Und was sie sich für die Mitglieder für die Zukunft wünscht?
0: Dass ich keine Angst haben muss davor, für meine eigenen Rechte einzustehen. Weil es gibt Menschen, die mir unterstützen, es gibt Menschen, die hinter mir stehen und der Betriebsrat immer dafür da ist, Augenhöhe und Partnerschaft im Betrieb aufzubauen und nicht der Gegner oder die Gegnerin von irgendwem ist.
1: Und wenn ihr mehr über Sozialpartnerschaften oder darüber erfahren wollt, wie Kollektivvertragsverhandlungen ablaufen, schaut doch mal in das Freirat-Archiv. Auf cba.media/kulturton findet ihr alle Sendungen rund um Gewerkschaften und noch vieles mehr. Den Kulturton hört ihr übrigens von Montag bis Freitag von 18.30 Uhr bis 19 Uhr, die Wiederholung immer am folgenden Werktag von 8 bis 8.30 Uhr in der Früh. Agnes Zingurski verabschiedet sich und wünscht euch viel Spaß mit der folgenden Sendung.
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1: Komm mit in den Sacken. Mach mit bei unserer Sendung Sacken, interaktiv und konstruktiv.
2: Mühlauer Brücke.
1: Mit musikalischen Klängen den Sommer Revue passieren lassen. Dazu laden wir in unserer September-Sendung nochmals zum Nachbarschaftsfestel der Stadtteilfreunde Sacken Anfang Juli ein. Clemens Ebenbichler and Friends spielten beim Jazz Brunch zum Abschluss eines 10-tägigen Events rund um den Schillerpark auf. Und ihr, geschätzte Hörerinnen und Hörer, lasst euch nun von den Audioaufnahmen, den feinen Klängen und dem Gemurmel zufriedener Gäste samt auf- und abbauender Hintergrundgeräusche ebenso treiben in euren Gedanken zum Sommer 2026. Macht mit uns zu den Klängen von Clemens Ebenbichler and Friends jetzt auch ein kleines Päuschen bei einem Kaffee-Chi, einem leichten Spritzer oder legt ganz einfach jetzt eure Hände in den Schoß und hört. Mit Muße und hoffentlich auch mit zufriedenen und schönen Gedanken zum Sommer. Und weil er mir gerade untergekommen ist, dazu gleich noch ein Tipp des 100-jährigen Mönchs und Weisheitslehrers David Steindl-Rast. Seine tägliche Empfehlung: Stopp, listen, go. In diesem Sinne, Prosit, Sommer 2026. Und besten Dank an Clemens Ebenbichler and Friends für die Erlaubnis zur unkomplizierten Ausstrahlung über Radio Freirad. Dankeschön.
2: Thank you.

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0: Ich heiße Lukas Pavlic.
1: We are the songs to sing about.

0: Dann die feierliche Wiedereröffnung der Parkfläche. Also um 14 Uhr wird die Parkfläche dann feierlich wiedereröffnet.
1: Das war unser Musikausklang vom Sommer 2026 mit Clemens Ebenbichler and Friends beim Jazzbrunch der Stadtteilfreunde Sacken im Schillerpark Anfang Juli. Und zur Erinnerung, noch jeden Sonntag im September hat von 16 bis 19 Uhr das Kraftwerk Mühlau in der Kirchgasse 17 geöffnet. Das diesjährige Projekt KG 17 Mühlau, Threads. Verbindungen spüren, Beziehungen spinnen. Alle Informationen entnehmt bitte unserer Sende- bzw. Podcast-Seite. Es grüßt mit guten Wünschen Macherin Leonie Drechsel.
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1: Dziękujemy bardzo.

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1: Iran is being very nice. They're agreeing to everything that I want.
2: Zur Kriegsrhetorik von Donald Trump kommen anfangs August auch ganz andere Töne. Eine angekündigte Großoffensive hat der Präsident abgesagt, weil es die Verbündeten so wollten.
3: We're all set to go, but when the allies ask to call it off, you gotta sort of say, well, let's see. And the reason they asked is I think there's a deal.
2: Aber der Deal, den Trump immer wieder verspricht, der lässt auf sich warten, gewinnt in Wirklichkeit der Iran den Krieg und nicht die Supermacht Amerika. Diese Frage besprechen wir in dieser Sendung des Falter Radios, zu der Sie Raimund Löw begrüßt. Von einer Kapitulation, die sich Donald Trump und Benjamin Netanyahu wünschen, ist die Islamische Republik weit entfernt. Das militärische Potenzial des Iran ist schon im Zwölftagekrieg 2025 weitgehend demoliert worden. Die Atomanlagen liegen in Trümmern. Aber mit Drohnen auf Öltransporter in der Straße von Hormuz haben die iranischen Revolutionsgarden ein mächtiges Kampfinstrument entdeckt. Die USA haben tausende ihrer hochmodernen Marschflugkörper und Raketen eingesetzt. Jetzt leeren sich die Waffenlager der Supermacht. Neue Patriot-Abfangraketen zu bauen, das dauert viele Jahre. Der Iran ist rein militärisch eindeutig unterlegen, könnte aber trotzdem auf die Dauer erfolgreich sein in diesem Konflikt. Kein Einzelfall in der Geschichte. Im Afghanistan-Krieg oder einst im Vietnamkrieg waren die USA die Verlierer. Im Podcast-Studio des Falter begrüße ich sehr herzlich die Nahost-Expertin Gudrun Harrer. Willkommen.
4: Dankeschön.
2: Gudrun Harrer ist eine der besten Kennerinnen der Region in Österreich. Sie schreibt für den Standort, aber nicht nur. Ich freue mich sehr, dass Walter Bosch hier ist. Herzlich willkommen im Falterradio.
5: Grüß Gott.
2: Walter Bosch ist der führende Iran-Experte des Landes und Mitarbeiter der österreichischen Landesverteidigungsakademie. Und vor dem Mikrofon remote begrüße ich den Politikwissenschaftler Thomas Schmiedinger. Hallo.
6: Guten Tag.
2: Thomas Schmiedinger unterrichtet und forscht an den Universitäten Wien und Erbil. Erbil liegt im irakischen Teil Kurdistans, das immer stärker in den Konflikt hereingezogen wird. Herr Bosch, wie würden Sie die aktuelle Situation in diesem Konflikt bezeichnen? Ein fixer Waffenstillstand ist überhaupt nicht zustande gekommen, aber geschossen wird nur mehr sporadisch zwischen dem Iran, den USA und Israel. Ist das so eine Situation, weder Krieg noch Frieden?
5: Ja, eindeutig. Es wird ja auch nicht wirklich verhandelt, obwohl es sicherlich auf beiden Seiten Leute gibt, die das noch immer versuchen oder versuchen müssen zumindest. Aber Tatsache ist, dass es ein militärisches Bad ist. Der Iran hat zur großen Überraschung nicht nur überlebt als funktionierender Staatsapparat, sondern auch in die Region tief hineingewirkt. Und man wartet jetzt eben auf eine noch größere Runde, entweder zwischen Israel und dem Iran oder wieder mit den USA und Israel gegen den Iran. Und ich sehe also bei beiden Seiten auch, oder eigentlich auf allen drei Seiten, leichten Unwillen und eine Schwäche, auch wirklich Frieden zu machen. Also das ist, man kann keinen richtigen Krieg machen. Man weiß auch vom Territorium her, eine Invasion vom Iran ist sehr schwierig bis unmöglich. Und dieser Situation, glaube ich, bleibt so lange bestehen, bis jemand sich entweder ins Positive, tollen Kompromiss ausverhandelt, eine Friedensverhandlung, oder noch weiter eskaliert bis zur taktischen Nuklearwaffe.
2: Was macht die iranische Seite eigentlich so selbstbewusst? Die Iraner stellen ja den USA richtig gehende Bedingungen. Vor kurzem hat es geheißen, okay, die Kontrolle der Straße von Hormuz, der muss anerkannt werden von allen, so als ob die Iraner jetzt Bedingungen stellen könnten und nicht die anderen.
5: Die können Seite. Auch Bedingungen stellen. Erstens ist es zum Teil ihr Hoheitsgewässer. Der internationale Schiffsverkehr muss garantiert werden, aber es bleibt immer noch ihr Hoheitsgewässer und das omanische Hoheitsgewässer. Und der Status quo ante war ja zur Zufriedenheit aller. Da ist es einfach nach Seerecht abgelaufen, nach internationalen UNCLOS Agreement, das weder die USA noch der Iran ratifiziert haben. Und auf den Status quo ante, nach den ganzen Verlusten zurückzugehen, ist einfach unmöglich für die Iraner. Also die Positionierungen, die sie jetzt haben, noch dazu, wo es schon eine Unterschrift des amerikanischen Präsidenten und ein Memorandum of Understanding gibt, kann man nicht
2: vor
5: vorstellen.
2: Vor ein paar Wochen war das.
5: Ja, ich kann mir nicht vorstellen, dass die da einfach runtergehen können. Und sie haben völkerrechtlich da schon einige Punkte, die zu ihren Gunsten sprechen.
2: Gudrun Harrer, die USA haben ihre Verbündete in der Region, ganz wichtige Verbündete in der Region, die Saudis, die Golfmonarchien und andere. Wie stark macht man sich jetzt dort Gedanken, dass die USA diesen Krieg schlicht verlieren könnten, den sie begonnen haben?
4: Oh, ich glaube, das ist eine Untertreibung. Es geht nicht um Verlieren und Gewinnen, sondern es geht darum, die alte Sicherheitsordnung ist zerbrochen. Also diese Staaten haben bemerkt, dass die USA, die eigentlich jahrzehntelang die Sicherheit garantiert hat oder zumindest als Garant der Sicherheit gegolten hat, nicht nur das nicht liefern, sondern sogar Unsicherheit bringen. Und wir sehen ja auch schon wirkliche Konsequenzen, also wie die Staaten sich einzeln aufstellen, interessanterweise nicht, wie auch hätte sein können, indem sie näher zusammenrücken, zum Beispiel die Staaten des Golfkooperationsrats, sondern dass sie eben ihre eigenen Wege beschreiten. Und da muss man dann schon sagen, das sind schon auch Bewegungen, und es entstehen jetzt neue Bündnisse und Pakte und Annäherungen, die teilweise völlig absurd sind, die aber auch Teheran zu denken geben könnten. Ne? Also da ist schon einiges im Gang, wo der Iran sehen muss. Also das, was wir hier machen, verändert die Region. Vielleicht jetzt einmal zu unseren Gunsten, weil wir Hormuz da haben. Aber erstens wird stark nach anderen Wegen gesucht. Und zweitens werden eben Rückenstaaten zusammen, wo man es vorher nicht vermutet hat. Ich denke natürlich besonders an das letzte, an diesen sogenannten Mekka-Verteidigungspakt, wo wir drei wirklich wichtige Mittelmächte, also die Türkei, Saudi-Arabien und Pakistan, die ja wirklich dann von Südwesten bis Südosten eben unten den Iran nicht einkreisen, aber positioniert sind, da zusammengehen. Das sind zwei Staaten, also Pakistan und Türkei, die bis jetzt eigentlich immer in der Vermittlung tätig sind, mit einem Staat, der vom Iran angegriffen wird, wo diese beiden anderen Staaten sagen jetzt, okay, die saudische Sicherheit ist eine rote Linie für uns. Und ich glaube schon, dass das in Teheran auch Gedanken über die Zukunft auslösen könnte oder zumindest sollte.
2: Dieser Vertrag ist etwas Neues. Wie ernst zu nehmen ist. Das große Deklarationen von Potentaten in der Region sind ja nichts Ungewöhnliches. Kann man sich wirklich vorstellen, dass wenn Pakistan in einen Konflikt mit Indien kommt, dass dann wirklich die Türkei zu Hilfe kommt, dass Saudi-Arabien zu Hilfe kommt? Oder wenn Saudi-Arabien stärker angegriffen wird, dass dann die Türkei den Iran angreift? Kann man sich das wirklich vorstellen?
4: Also wir kennen den Text nicht. Und ich sage immer, also ganz frech, ohne es zu wissen, ich bin mir ziemlich sicher, dass nicht einmal die Beteiligten alle möglichen Fälle durchkalkuliert und durchgerechnet haben. Übrigens auch ein großes NATO-Problem. Ich meine, wenn die Türkei als zweitstärkste NATO-Armee Verpflichtungen Pakistan und Saudi-Arabien gegenüber hat. Also es sind nur offene Fragen. Und ich glaube, wir sind in einer Periode, wo eben sich wirklich diese Sicherheitsstruktur verändert, wo wahrscheinlich Bündnisse kommen und gehen, die wieder zerfallen. Also wir wissen einfach nicht, wie diese Ordnung am Schluss aussehen wird, und es dauert in Wirklichkeit ja schon eigentlich. Also dieser Rückzug der USA aus der Region ist ja ein langer Prozess. Und was wir da sehen, ist einfach das Entstehen einer neuen Ordnung mit viel Unruhe, viel Gewalt, viel Krieg, viel Leid.
2: Thomas Schmiedinger, du unterrichtest im Kurdengebiet des Irak. Das ist traditionell hin- und hergerissen zwischen Amerikanern und Iranern und Bagdad. Stellt man sich dort jetzt darauf ein, dass die Islamische Republik Iran als gehobenen Hauptes aus diesem Krieg hervorgehen wird und die USA als Verlierer?
6: Also es war in Kurdistan, im irakischen Teil Kurdistans von Anfang an klar, dass die von US-Präsident Trump verkündigten Kriegsziele in dieser Form und mit diesen Mitteln nicht erreicht werden können. Das war auch der Grund, warum die iranisch-kurdischen Parteien sich letztlich trotz massivem Druck von Seiten der USA und Israels nicht zu einem militärischen Abenteuer gegen den Iran hinreißen haben lassen, und warum auch die politische Führung der Autonomieregion Kurdistan im Irak sich sehr bemüht hat, Signale der Neutralität auszusenden, und das, obwohl die Kurdistan-Region selbst zum Ziel von Angriffen geworden ist, von Angriffen aus dem Iran, aber auch von Angriffen von pro-iranischen Milizen aus dem Kreis der Hashd-e Shaabis, also der Volksmobilisierungseinheiten im Irak. Es war klar, dass der Iran mit einem reinen Luftkrieg von Israel und USA nicht sich in nichts auflösen wird. Und zwar vor allem deshalb, weil auch die iranische Opposition trotz einer sehr weit verbreiteten massiven Unzufriedenheit mit dem iranischen Regime sehr schlecht organisiert ist, uneins ist und kein gemeinsames Projekt zu einer Alternative zum bestehenden Regime hat.
2: Wie groß, Thomas, ist die Gefahr noch für die Kurden, dass sie hineingezogen werden in diesen Konflikt?
6: Wir wissen nicht, wie der Konflikt jetzt weiter eskaliert. Also wenn das Szenario, das Walter Brosch vorher gezeichnet hat, Wirklichkeit wird, dann ist natürlich alles möglich. Im Moment versucht man sich herauszuhalten, und es ist auch durchaus möglich, dass dieser Konflikt noch längere Zeit so vor sich hinköchelt, mit Phasen eines de facto Waffenstillstands und Phasen, wo der Krieg wieder eskaliert. Im Moment hat sich der Krieg jetzt aus irakischer und kurdischer Perspektive etwas stärker nach Südosten verschoben. Also es fokussiert jetzt sehr stark auf die Straße von Hormuz, was in Kurdistan zu einer leichten Entspannung geführt hat. Aber man sollte nicht übersehen, dass nicht nur die direkten militärischen Folgen, sondern vor allem auch die wirtschaftlichen Folgen für Kurdistan, aber auch für den gesamten Irak enorm sind und auf Dauer, selbst wenn es zu keiner totalen Eskalation des Krieges führt, schwerwiegende Folgen für die Bevölkerung, aber auch für die politische Stabilität des Irak haben wird.
2: Walter Bosch, zu dieser militärischen Frage. Es heißt immer wieder, die amerikanischen Waffenlager sind jetzt leer oder halb leer, weil so viele Raketen und superteure Marschflugkörper eingesetzt worden sind. Die New York Times rechnet vor, glaube ich, 1500 Patriot-Raketen sind eingesetzt worden. Um die wiederherzustellen, braucht es 2-3 Jahre. Aber die Amerikaner haben doch sicherlich zehntausende andere Präzisionsbomben, eine riesige Zahl. Kann diese Geschichte von den angeblich leeren Waffendepots wirklich ein Grund sein, für Trump jetzt zurückzufahren, die Konfrontation?
5: Es ist sicherlich nicht der Hauptgrund, und man sieht ja bei Trump nicht wirklich viel Strategie, weil einen wirklichen Regimesturz vorzubereiten, wie es der Kollege Schmiedinger auch richtig gesagt hat, da bedarf es viel mehr als nur von Luftangriffen. Denken Sie dran, für Kuwait hat man 540.000 Mann Infanterie und Panzertruppe gebraucht. Man ist bei weitem nicht in der Lage, so viel Truppen für den Iran aufzustellen, der noch dazu gebirgig ist und so weiter. Die Leaks, die da offensichtlich an den New York Times gespielt worden sind, können stimmen, können aber auch dazu dienen, um jetzt einmal eine Art von falscher Sicherheit für die Iraner hervorzurufen. Dass das Ganze schwieriger geworden ist, kostspieliger geworden ist, als man geglaubt hat, hat man jetzt gewusst. Man weiß jetzt auch um die Leistungsfähigkeit der amerikanischen und der iranischen Systeme. All along sieht es dann schon so aus, dass die USA am längeren Ast und die Israelis am längeren Ast sitzen.

0: berichtet über den Reichtum, den er sich da angehäuft hat, indem er sagt, Hormus geht auf, Hormus geht zu und so weiter, dass über Börsenspekulationen da gelaufen ist. Aber was vielleicht für die das, was Gudrun vorher angedeutet hat, noch klarer zu machen, die Tatsache allein, dass man Verbündeten sagt, aber die Patriot-Raketen, die wir gestern noch bei euch hatten, tun wir jetzt nach Israel oder woanders hin, ist etwas, was sehr viel Sand ins Getriebe des eine sehr lange und sehr erfolgreich aufgebauten Bündnissystems hat. Und ich warne davor zu glauben, da ist jetzt irgendetwas vorbei. Beide Seiten stecken da in den Konflikt fest. Beide kennen sich von Mal zu Mal immer besser. Beide haben noch eine gewisse Anzahl von Zielpunkten, die sie abarbeiten können. Und ich würde jetzt, so wie die Iraner nicht unterschätzen würde, vor allem auch die Amerikaner nicht unterschätzen, auch wenn es wie bei jedem Belastungstest eben auch hier zu Engpässen kommt.
1: Gudrun Harrer, inwiefern hat das alles auch mit der inneren Verfasstheit des iranischen Regimes zu tun? Es ist ja der geistige Führer, Ali Khamenei, mit seiner ganzen Familie ermordet worden durch einen gezielten Schlag am ersten Tag des Krieges. Sein Sohn, Mojtaba Khamenei, ist jetzt geistiger Führer, aber man weiß nicht wirklich, ob er lebt. Seine ganze Familie ist ausgelöscht worden. Seine Frau, sein Teenager-Sohn, glaube ich, im Ganzen 6 enge Verwandte. Und man hat ihn noch nie wirklich in der Öffentlichkeit gesehen. Ist das klar, wer jetzt das Sagen hat im Iran für alle Beteiligten?
2: Also was mir in den letzten Tagen aufgefallen ist, und Walter wird da vielleicht was dazu sagen, dass wirklich fast alle Experten und Expertinnen und jeder, der sich dazu äußert über die inneren Vorgänge im Iran, eigentlich annimmt, dass Mojtaba agiert. Also dass der, also es heißt dann immer, er hat den neuen Sekretär des Sicherheitsrats bestellt und er hat die Armeeleute bestätigt und die Kommandostrukturen umgebaut. Also man geht irgendwie davon aus, dass es ihn gibt. Ich meine, diese Videos, die da zirkuliert sind in den letzten Tagen, machen uns, glaube ich, nicht schlauer, außer vielleicht in der Beziehung, dass man das Gefühl hat, dass auch im Iran intern das Regime die Notwendigkeit sieht, den irgendwie zu zeigen. Also ich glaube, er geht einfach momentan besonders ab in dieser sensiblen Phase, die Walter anspricht, vor einem doch ziemlich wahrscheinlich neuen Ausbruch, vor gewissen inneren Strukturänderungen und natürlich, wie ich schon gesagt habe, auch vor bei Vorgängen in der Region, die eben nicht nur erfreulich für den Iran sind. Und da wurden eben in den letzten Tagen, also wirklich Bestellungen sind erfolgt, beziehungsweise Abberufungen. Der Chef des Sicherheitsrats, der nur relativ kurz war und der besonders nach Angriffen, amerikanischen Angriffen in Hormuz während des Khamenei-Begräbnis unter Beschuss geraten ist, also wenn man das heute noch so formulieren darf, der ist abgelöst worden. Da haben wir einen neuen, der wird gesagt, Walter weiß das natürlich besser, der Antikonzessionsfraktion angehört. Also das heißt nicht, dass die Leute nicht verhandeln wollen, aber das heißt, dass sie glauben, dass man dieses Asset Hormuz nicht aus der Hand geben kann, eben natürlich auch verursacht durch die Vergangenheit, weil wir haben ja dieses Memorandum of Understanding Mitte Juni gehabt. Da steht viel von dem drinnen, was jetzt als iranische Forderungen, aber als Vorbedingungen wieder auftaucht. Aber jetzt wollen sie es eben als Bedingung, als Vorbedingung und nicht mehr innerhalb eines langen Prozesses, weil sie sagen, okay, wir machen was mit den Amerikanern aus und am nächsten Tag, also keine dieser Sachen wurde erfüllt. Und aber ich glaube schon, dass der Iran da auch seine Karten stark überspielen könnte.
1: Walter Bosch, diese merkwürdige Situation. Geistigen Führer gibt es, aber den hat man noch nie gesehen, noch nie gehört. Also
0: geistiger Führer, Revolutionsführer, die Ayatollah sind was anderes und alle Leute, die Sayyid Ali Khamenei als ihren geistigen Führer anerkannt haben, die sogenannten, also seine Mokaladin, seine Nachfolger, die müssen jetzt groß Ayatollah Sistani folgen, der eigentliche geistliche Führer der Schiiten ist und der jetzt sozusagen ganz allein
2: auf weiter Flur ist. Ich glaube, das musst du erklären, Walter.
0: Ja, die Schia hat einen Art Klerus und da gibt es eine hohe Kategorie von ungefähr 10 Großayatollahs

0: einer davon war Ali Khamenei, unglaublich beliebt in Indien, unglaublich beliebt in Pakistan, zum Teil bei den europäischen Schiiten und im Irak bei Teilen, die dann als pro-iranisch gelten. Alle anderen Großayatollahs, die wollen mit der Politik weniger zu tun haben.
1: Der Sohn ist das nicht, so ein großer.
0: Absolut nicht. Der ist, ich glaube, Hotschatullah wird schon Ayatollah sein, aber eine Resolé, also eine Dissertation von ihm, eine theologische, habe ich nicht gelesen. Nur, er ist der Mann des Geheimdienstes der Revolutionsgarden, der immer wieder Kontakte in die Schattenwelt von extremistischen Gruppen gehabt hat, wie die Ansar Hezbollah und diese ganze Untergrund, die für einen Großteil der Menschenrechtsverletzungen im Iran zuständig sind. Diese Leute gehen davon aus, dass die Revolution nicht abgeschlossen ist und man aus Iran einen richtigen Führerstaat machen müsse, auch beim Parlament durchgreifen und so weiter. Es ist ein altes revolutionäres Problem, wann hört die Revolution auf. Sayyed Ali Khamenei konnte diese Kräfte eindämmen und ausgleichen. Und diese Gruppe hat jetzt einen Bürosieg über den Geheimdienst der Revolutionsgarden gemacht. Es ist der Herr Solkader, der jetzt einen tollen politischen Posten bekommen hat und den Nationalen Sicherheitsrat kontrolliert. Nur das ist eine politische Position und da versagt er. Er ist ein richtiger professioneller Geheimdienstgeneral, das kann er, self-made man. Und warum er so hart ist, ich meine, der kommt aus einer leibeigenen Familie. Für den ist die Revolution alles. Der ganze soziale Aufstieg für Solkader ist ohne Revolution nicht denkbar. Andere sind da ein bisschen pragmatischer, auch wenn sie aus einfach Verhältnissen stammen. Für Leute wie Kalibov und Rezoe, die sind Auslaufmodelle. Auch zwei ehemalige Revolutionsgardengenerale, die sich jetzt riesig aufspielen. Das sind gescheiterte Präsidentschaftskandidaten, die nie mehr als 3% der Stimmen bekommen haben in einem manipulierten System.
1: Aber das Modstab.
0: Und bei da ist sein Büro funktioniert. Jetzt interessiert uns natürlich der Büroleiter und den kennen wir nicht. Wir wissen nur, die Sachen seines Büros funktionieren. Das dürfte zum Teil radikale Kleriker sein, zum Teil eben auch der Geheimdienst der Revolutionsgarden. Und ansonsten, dass da eine...
1: Aber dass er nie gesehen wurde, nie gesprochen hat.
0: Und offensichtlich niemanden abgeht. Wenn man braucht, kommt die passende Erklärung und es schaut so aus, wie unter Sayyed Ali eben, da ist ja auch vorher alles ausgemacht worden und dann hat er Postenbesetzungen vorgenommen und so scheint es jetzt auch zu funktionieren und er geht offensichtlich niemand wirklich ab, es ist vielleicht ganz angenehm und dieses Bad der politischen Strömungen, sie haben ja dann auch das Parlament und die Regierung, die eher die Reformkräfte vertreten, das hat es ja vorher auch gegeben, das funktioniert halt weiterhin und wenn einer zu sehr ausreißt, wie Mohammed Bakr Kharazi, der gesagt hat, er habe mit ihm gesprochen und er würde jetzt also richtig durchgreifen können, der Chef der Ansar Hezbollah, der ist dann gleich vor Gericht gestellt worden. Also es ist ein bisschen so, als ob der unbekannte Imam, der verborgene Imam der Schiiten jetzt regieren würde. Das macht seltsamerweise die Regierung stärker, weil die von der gesamten Legitimität her und von dem gesamten Staatsaufbau her jetzt eigentlich mit Ausnahme des Büros des Revolutionsführers die formal mächtigste Institution des Landes ist in der geschriebenen Verfassung.
1: Thomas Schmiedinger, wir haben ja im Westen immer die Islamische Republik Iran immer als Mullah-Staat bezeichnet. Kann man das jetzt noch tun, nachdem die religiösen Kräfte und die...
0: Also ich habe Mullah-Staat nie gesagt.
1: Ja, aber es ist... In jeder zweiten Zeitung ist das so gewesen. Ist das jetzt so, dass man sagt, das ist falsch? Das ist eine Art Militärdiktatur.
2: Es war immer schon falsch und es ist jetzt noch mehr falsch, als es davor war. Es gibt sicher eine Verschiebung und der Walter Bosch hat das ja sehr detailliert erklärt in dem Machtgefüge der Islamischen Republik Iran. Dieses Machtgefüge war aber nie monolithisch und war nie nur theokratisch. Es gab sozusagen einen Flügel der schiitischen Geistlichkeit, aber das war eben bei weitem auch nicht die gesamte schiitische Geistlichkeit, die einen politischen Einfluss auf dieses System hatte. Es gab aber immer auch einen jetzt nicht demokratischen, aber republikanischen Flügel mit unterschiedlichen Ausformungen innerhalb der Islamischen Republik Iran. Und was jetzt schon beobachtbar ist, ist, dass es eine Verschiebung hin zu noch mehr Macht zu den bereits bisher sehr mächtigen Revolutionsgarden gibt und dass das Ganze stärker den Charakter eines Militärregimes annimmt, mit möglicherweise auch ideologischen Verschiebungen etwas weg sozusagen vom schiitischen Islamismus stärker hin zum persischen Nationalismus, ich sage jetzt bewusst persischer Nationalismus und nicht iranischer Nationalismus, denn auch die Repression, über die wir jetzt noch gar nicht gesprochen haben, die im Iran immer während Kriegsereignissen noch einmal stärker wird wie sonst, trifft sehr stark Oppositionsgruppen ethnischer Minderheiten, ganz besonders der sunnitischen Minderheiten, der Kurden und der Balutschen. Das heißt, ja, es gibt eine ideologische Verschiebung und eine Verschiebung sozusagen in diesem Machtgefüge, aber es ist kein Systemwechsel, es ist kein Bruch sozusagen mit dem vorigen System und es wird zumindest zur Legitimierung dieses politischen Systems weiterhin das Büro des obersten Revolutionsführers benötigt. Und da hat Walter Brosch auch völlig recht, es ist letztlich zweitrangig, in welchem Zustand Mojtaba Khamenei tatsächlich ist und welche Rolle er als Person spielt. Die politische Institution ist weiter hier und wird offenbar weiterhin auch zur Legitimierung der Islamischen Republik Iran benötigt.
1: Thomas Schmiedinger, du hast die Repression angesprochen. Es ist ja auffällig, dass eine ganze Reihe von iranischen Personen, Aktivistinnen und Aktivisten, die früher total gegen das Regime waren, sagen jetzt, sie sind nach wie vor gegen das Regime, aber sind auch auf der gleichen gleichzeitig gegen den militärischen Angriff, weil sie die Integrität des Iran, Persiens als Staat verteidigen wollen und das als verteidigungswert ansehen, obwohl sie gegen das Regime sind. Wie wirkt sich das irgendwie auf die Repression aus und wie hat sich die Repression in dieser Kriegssituation entwickelt? Wir erinnern uns letzten Jahr, zum Beginn letzten Jahres, diese massive Unterdrückung von Demonstrationen. 10.000, 20.000 Opfer hat es gegeben. Wie ist jetzt die Situation?
2: Ist selbstverständlich. Nur weil man gegen dieses Regime ist, ist man nicht dafür, dass sein Heimatland in Schutt und Asche gelegt wird. Ja, es gibt Oppositionsgruppen, die mit den Angriffen auf den Iran sympathisiert haben, aber es gibt auch sehr viele, die sich dezidiert gegen diese Angriffe gewandt haben und gleichzeitig weiterhin gegen das Regime der Islamischen Republik Iran sind. Was wir gleichzeitig sehen müssen, ist, dass der Iran zumindest, was seine persischsprachige Bevölkerung anlangt, das ist knapp mehr als die Hälfte der Bevölkerung, der Iran ist ein sehr multiethnisches und auch multireligiöses Land, was also diese persischsprachige Bevölkerung anlangt, einen sehr weit verbreiteten Patriotismus so als Grundlage der politischen Stimmung hat. Und dieser Patriotismus wird immer mehr abgerufen, wenn das Land von außen bedroht ist. Das heißt, das ist eine Entwicklung, die wir auch schon in den 80er Jahren beim Angriff oder nach dem Angriff des Irak auf den Iran gesehen haben, dass viele Gruppen im Kriegsfall ebenso sich um die Fahne versammeln gewissermaßen und right or wrong my country sagen. Das heißt nicht, dass sie das Regime lieben, aber das heißt trotzdem, dass solche Angriffe von außen natürlich jetzt nicht in der organisierten Opposition, aber in der Bevölkerung, die irgendwo so dazwischen ist, zwischen Opposition und Regime, eher dazu führt, dass man sich mit dem Staat solidarisiert, ohne sich notwendigerweise mit dem Regime zu solidarisieren. Wir wissen natürlich nicht genau, wie die politische Stimmung in der Bevölkerung derzeit ist. Die Bevölkerung hat mit extremen ökonomischen Problemen zu kämpfen. Also es sind sicher sehr, sehr viele Iranerinnen und Iraner sehr unzufrieden mit der Situation. Aber ob man für diese Situation jetzt die eigene Führung verantwortlich macht oder eben die israelischen und amerikanischen Angriffe auf den Iran, das hängt auch von der eigenen politischen Position ab. Und ich würde sagen, dass solche Angriffe von außen bis zu einem bestimmten Grad, vor allem solange es keine organisierte und koordinierte Opposition gibt, die irgendein gemeinsames Projekt hätte, eher stabilisierend wirken für die politische Herrschaft. Es gibt natürlich organisierte Opposition im Land, aber die ist eben extrem gespalten. Und solange die nicht zusammenfinden kann zu einem gemeinsamen Projekt, auf der einen Seite sozusagen Monarchisten und radikale Nationalisten, persische Nationalisten, auf der anderen Seite Oppositionsparteien eben der ethnischen Minderheiten, ganz besonders der Kurden und der Balutschen, Reste von linken Gruppierungen, die nicht mehr so einflussreich sind. Also solange es hier keine gemeinsame politische Handlungsbasis der Opposition gibt, wirkt ein solcher Angriff von außen eher stabilisierend auf das Regime.
1: Gudrun, inwiefern wirkt sich diese Verschiebung und diese Verschiebungen auf der iranischen Führungsebene auch auf die Frage Atomwaffen aus, auf die Frage Bau von Atomwaffen? Der getötete religiöse Führer, geistige Führer Ali Khamenei hat immer gesagt, er ist dagegen, dass der Iran
3: hat eine religiöse Fatwa erlassen,
1: dass der Iran keine Atomwaffen bauen soll. Das ist von den Israelis und den Amerikanern nie wirklich sehr ernst genommen worden. Gilt die jetzt eigentlich noch? Und verschiebt, gibt es eine Verschiebung, was die Bedeutung der Atomwaffen betrifft im iranischen Diskurs? Wobei man nicht genau weiß, was übrig ist nach den Zerstörungen, aber irgendwas wird schon noch da sein.
3: Also Fatwas gelten nie für alle Ewigkeit, weil sonst wären alle möglichen gegen Impfungen und so weiter noch gültig. Nein, so wie immer wissen wir nicht, was wirklich vor sich geht, aber ganz klar ist, dass eine Lehre, die manche im Regime Militärs gezogen haben werden, schon sein könnte, dass der Iran nicht angegriffen worden wäre, wenn er schon Atomwaffen also hätte, also wenn er den nordkoreanischen Weg gegangen wäre. Und es wurde ja vor allem auch nichts von dem erfüllt, was Trump angekündigt hat. Also es müsste schon alles gelöst worden sein mit der ersten Kriegsrunde im Juni 2025. Wir wissen jetzt, dass es nicht der Fall ist. Also ganz im Gegenteil. Jetzt sind die nicht verifizierbaren Geschichten im Umlauf, dass da eigentlich in einem Berg bei einer Tanz da alles Mögliche an auch schon Atomwaffentechnologie noch vor sich geht. Wir wissen es nicht. Ne? Und Trump klammert sich fest. Ich meine, ich glaube nicht, dass das intellektuell durchdacht ist, aber an dem Satz, leider nicht nur Trump, sondern auch die Europäer, der Iran darf keine Atomwaffen haben. Ne? Also das ist ein sehr simpler Satz, weil es ist noch ein Weg dorthin. Es geht darum, irgendwie diese Situation einzufangen, und da gehen wir eindeutig in eine andere Richtung, auch, da sind wir wieder bei anderen Pakten, bei dem verkündeten Nuklearpakt zwischen Saudi-Arabien und den USA, wo ja den Saudis durchaus vielleicht Technologie ermöglicht wird, die sie früher oder später auch in diese Richtung führen könnten. Also das ist eine völlig ungelöste Frage. Und ich glaube ehrlich gesagt nicht, dass nach diesen massiven Angriffen der Iran irgendwo technisch in der Lage ist, industriell gerade jetzt Uran anzureichern. Die Urananreicherung ist was wahnsinnig Sensibles. Ich sage immer, so eine Zentrifuge musst du nur böse anschauen und sie ist kaputt. Ne? Also ich kann es mir nicht vorstellen. Aber sie haben die Technologie, sie haben das Wissen, sie haben noch immer diese Quantität, wir sprechen immer von dem 400 Kilo angereicherten Uran über 60%, und vergessen, dass es Tausende sind, Kilos in geringeren Anreicherungszustand. Damals beim Atomdeal 2015 ging es darum, die 20% Anreicherung zu stoppen und dieses Material zu entfernen. Darüber reden wir gar nicht. Also die Situation ist völlig ungelöst und kann jederzeit eben unerfreuliche Richtungen einschlagen.
0: Ja, ich glaube, dass da Problem gibt, die ich kenne diese militärische Logik, haben wir einmal die Superwaffe, dann sind wir unangreifbar und so weiter. So denken Militärs und ich glaube nicht, dass das stimmt. Denn gesamtstaatlich gesehen sind die Kosten des Atomprogramms ja exorbitant. Der ganze Sanktionsmechanismus, der aufgebaut worden ist, der ganze Rückschritt in der normalen Wirtschaft, die Verarmung der ganzen Mittelklasse und so weiter, hängt alles direkt oder indirekt mit diesem Atomprogramm zusammen.
3: Aber das ist ja schon passiert.
0: Und das ist passiert und das weiß auch Beseschkian. Und das wissen die auch. Und diese, es bleibt wieder bei dem, was wir vor 20 Jahren schon hatten, dieses Recht auf Anreicherung, das aus einer Lesart des Atomwaffensperrvertrags durchaus abzuleiten ist. Nur eben hatten wir ja 10 Jahre Verhandlungen genau um dieses Thema zu umgrenzen und dafür zu garantieren, dass es eben keine nukleare Ambiguität gibt. Und einerseits glaube ich, dass die Iraner bereit sind, das Atomprogramm schnell einzutauschen, wenn es echte Sanktionserleichterungen gibt. Das heißt, Iran darf wieder in den SWIFT-Code kommen zum Beispiel. Das war etwas, was Sayed Ali Khamenei die ganze Zeit gesagt hat, weil so viel von Wirtschaft hat er auch verstanden, dass Partner mit Russland und China allein Volkswirtschaft nicht aufrechterhalten. Das andere ist die Frage, wie schaut es mit der Weizenproduktion und mit der Lebensmittelproduktion im Iran aus, weil das, was von den Amerikanern wirklich funktioniert, ist die Blockade der Häfen. Und wenn das so weitergeht, kann es durchaus sein, dass im September, Oktober den Iranern die Lebensmittel ausgehen und dann ist eine ganz andere Situation. Das täte auch wieder erklären, dieses ganze Hin und Her. Und zu guter Letzt, es wird langsam sehr gefährlich und unattraktiv für Iraner, Atomphysik zu studieren. Da sind dermaßen viele schon umgebracht worden. Allein um den Verhandler zu töten, ist ja fast der ganze Stadtviertel umgebracht worden. Im Jahr 2025. Also es ist auch in der iranischen Bevölkerung schon klar geworden, dass die USA und die Israelis genau wissen, wer wo welches Institut hat. Und
3: wieso wissen die jetzt nicht, wo die 400 Kilo sind? Oder wissen sie es?
0: Das ist weniger das Problem als die zivile Infrastruktur, die ich für die Grundausbildung brauche. Es waren die leichteren Ziele, die getroffen worden sind. Die große Frage ist natürlich, warum haben die westlichen Geheimdienste nicht gewusst, wie viele Raketen und von welcher Güte und Qualität denn die Iraner bauen und in welchen Bergen und Gebirgszügen das drinnen ist. Ich meine, die Iraner bauen Tunnel und Schächte seit der frühen Bronzezeit. Das können sie wirklich gut. Und da hat man sehr viel von westlicher Seite übersehen. Also wie geht das jetzt weiter? Ich glaube nicht, dass das Atomprogramm das Nonplusultra ist. Allein allerdings die Tatsache herzugehen und zu sagen, Iran darf keine Atomwaffen haben und das Ganze ließe sich ja auch dazu nutzen, wenn mein Hormuz stecken bleibt bei Verhandlungen oder Gesprächen, zu sagen, das hat jetzt Priorität und wir gehen über diesen Verhandlungsweg, da kann man sogar wieder die IAEA einschalten und so weiter. Das sehe ich eher als eine Chance, es wieder zu starten. Hormuz ist jetzt aufgrund der Public Diplomacy und der Öffentlichkeit, Wirksamkeit dermaßen hochgefahren und dermaßen aufgebauscht worden, dass es nur mehr so darstellt, als ob eine Seite verliert, obwohl das eigentlich völkerrechtlich die am leichtesten zu lösende Problematik wäre.
1: Wenn wir jetzt eine historische Perspektive zum Schluss uns noch geben, ist es denkbar, dass die USA im Irankrieg verlieren, so wie sie den Afghanistan-Krieg verloren haben, wo dann sowohl Trump als auch dann Biden beschlossen haben, wir ziehen alles ab. Jahrzehnte vorher auch im Vietnam.
3: Das Interessante ist, sie ziehen ja überall schon ab, eigentlich. Ich meine, aus Syrien sind sie abgezogen, es hat sich überhaupt niemand dafür interessiert, außer ein bisschen die Frage der syrischen Kurden, die ihre Autonomie verloren haben. Auch aus dem Irak, ich glaube, aus der Nähe von Erbil ist ja der Abzug sogar wird jetzt beschleunigt. Ich glaube schon, dass es, also wenn man von Niederlage sprechen will, ich glaube, es ist schon eine Niederlage, ganz egal, was jetzt noch passiert, also auch wenn die Kurve noch gekratzt wird.
2: In Irakisch-Kurdistan sind viele von den Kurden auch wirklich beunruhigt über diesen kurz vor der Tür stehenden Abzug der USA. Und was man schon sagen muss, ist, dass der Niedergang des US-Einflusses in der gesamten Region massiv beschleunigt worden ist.
0: Ja.
2: Also man kann vielleicht nicht sagen, dass der Iran den Krieg gewonnen hat. Also ich glaube, das wäre angesichts der massiven Zerstörungen und der Folgen für die iranische Bevölkerung nicht möglich, aber dass die USA eine Niederlage, vor allem gemessen an den eigenen Kriegszielen oder sehr vage formulierten Kriegszielen eingefahren haben und den politischen Einfluss auf die Region, auch auf ihre eigenen Verbündeten verlieren, das kann man schon attestieren.
1: Walter Bosch, Sie stimmen zu.
0: Ich stimme dem zu. Ich möchte da noch ergänzen, dass wir vielleicht auf den falschen Konflikt schauen. Der ganze Persische Golf ist ein massiver Wirtschaftsraum und was die USA in der Weltwirtschaft, in der Umgestaltung des Finanzsystems und so weiter jetzt erreicht haben, dann kann man sagen, ja, dann wird halt hier ein bisschen hin und her geschossen, aber amerikanisches Erdöl und Erdgas führt, der Iran bleibt nach wie vor aus dem Handel ausgeschlossen. Der Petrodollar bleibt in der einen oder anderen Form und was alles noch mit Palantir, man muss das auch ein bisschen so sehen wie im spanischen Bürgerkrieg, wo Waffensysteme ausgetestet worden sind im echten Gefecht, Klammer auf, von der lebenden Bevölkerung. Das haben wir jetzt im Iran auch gesehen mit automatisierten und digitalisierten Abläufen auf einem ganz anderen Niveau, das die USA gemacht haben. Ja, der Iran hat den Test insoweit gewonnen, dass er überlebt hat, aber es ändert ja am Bankrott des Regimes nichts. Das Regime war ja fast am Zusammenbrechen im Jänner und dann hat man genau das getan, was man nicht tun hätte sollen. Sayed Ali Khamenei hätte den Niedergang seines eigenen Regimes ja noch kommentieren können und live beobachten können, vor allem als die Proteste im Basar waren. Und wenn man sich anschaut, was die jetzt schon an Kompromissen machen müssen, den Azeris gegenüber, den Balutschen gegenüber und so weiter, dann fällt schon auf, dass da sehr viel Sand in Getriebe ist und nur der Feind von außen und die Superwaffe der Iraner war ja immer die, dass sie gesagt haben, wenn sie uns wirklich vernichten wollt, dann zerstören wir die Weltwirtschaft. Die haben aber nie damit gerechnet, dass es so weit kommt, dass der Westen so agieren wird, dass sie in Kuwait, in Katar, in den Emiraten und so weiter überall auch Ölanlagen, Gasanlagen angreifen. Und das ist es jetzt. Und jetzt warten alle Seiten, wer als erster zusammenbricht. Die USA warten, ob der Iran wirtschaftlich zusammenbricht, die Iran, ob die Weltwirtschaft und ob Israel zusammenbricht. Und das ist vielleicht auch eine der spannendsten Fragen. Wie schaut es mit der israelischen Wirtschaft die nächsten Jahre aus? Können die sich diesen Krieg so noch leisten? Müssen sie ihn sich leisten und so weiter.
1: Und das wird ganz entscheidend natürlich von den USA abhängen, ja. Wo es eine große Debatte gibt um die Beziehung zu Israel jetzt auch in den Vorwahlen zu den Midterm-Elections. Aber das ist ein anderes Thema. Das war's für heute. Herzlichen Dank für das geballte Know-how zum Irankrieg. Ich verabschiede mich von allen, die uns in den freien Radios zuhören. Ursula Winterauer, Designation gestaltet, Jakob Levi Tauchner betreut die Audiotechnik. Danke, Levi. Ich verabschiede mich. Bis zur nächsten Folge.

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0: Noah, ich glaube, die KI-Früchte sind gekommen, um zu bleiben. Es gibt immer wieder neue Sachen. Und es sind echt wilde Stories oft dabei. Also, was habe ich gestern gesehen? So, gab es so verschiedene Bären, so Erdbeere und eine Brombeere, und die haben so Kinder. Und das eine hat so IQ 100 und so. Und das andere hat so IQ 160. Und die Mama dann so, na, das geht nicht, das hat mehr IQ als ich, und hat dann irgendwie gesagt, es ist IQ 40 oder sowas. Also ganz, ganz wild. Und dann gibt's so die mega krasse Story, wie sie so in der Schule das Kind versucht, da irgendwie, keine Ahnung, so verschwinden zu lassen, und dass es halt nicht so auffällt, dass es so einen hohen IQ hat. Also ganz, ganz wilde Sachen. Ja. Oder was ich jetzt öfter gesehen habe, so KI-Filme und KI-Werbungen oder KI-Werbungen für Filme, wo dann so, keine Ahnung, so 10 Minuten von so einem Film, der komplett KI generiert ist mit irgendwelchen Special Effects und so, keine Ahnung, wo dann plötzlich irgendwelche Viecher auftauchen und Magier und alles sind, das flutet irgendwie gerade My For You Page. Das ist ganz, ganz wild. Bei dir auch so?
1: Möglich, ja, wobei ich verdränge das, glaube ich, irgendwie immer wieder so schnell, dass ich mich nicht wirklich daran erinnern kann. Aber ja, also da ist es auf jeden Fall, und ich finde es schon ziemlich, ziemlich lästig, muss ich sagen. Weil, ja, ich glaube halt gerade, wenn es dann wirklich so in Richtung Filme geht und so kurz Filme und so, und dann halt in Richtung Werbung, Marketing und so, da finde ich es halt schon irgendwie. Ja, schade fast schon, wenn man dann auf KI zurückgreift und nicht halt, wenn es nichts mehr ist, was wirklich so von Menschen gemacht wird. Und ja, natürlich ist er ja manchmal vielleicht witzig, lustig und so, aber
0: Voll.
1: ja.
0: Ja, ich finde es eigentlich voll. Also klar, am Anfang war es natürlich richtig cool, weil du es so gesehen hast, und aber sicher manches ist einfach wirklich slop, also wirklich so schlecht gemacht. Also, es gibt auch coole Sachen, auch so Content, wo, keine Ahnung, Früchte mit dir sprechen. Also es sind nicht diese KI-Früchte, die durch die Gegend laufen und irgendwelche Storys erzählen, sondern so Früchte wie die Banane oder die Tomate, die dann sagen, hey, du darfst mich nicht so lagern, du musst mich dort lagern. Also, wo ein bisschen der Bildungsauftrag mitkommt, das ist irgendwie ganz cool, weil du das schaust schon eher an und irgendwie
1: Ja,
0: weißt dann, was Neues ist.
1: ich glaube, so belanglose Sachen, die halt wirklich rein so zur Unterhaltung da sind, verstehe ich voll. Ja, okay, finde ich auch noch eher witzig, aber wenn es
0: Ja, aber
1: dann
0: es hat den
1: halt.
0: Mehrwert, das ist nicht leider da, was ist das? Aber halt so die ganzen Stories halt, die ganzen mit den
1: Ja,
0: Dingen, das ist halt total,
1: immer eher, ja, solange es jetzt halt nicht wirklich, was ich ja Marketing, Film für irgendein Unternehmen ist, da finde ich es dann schon wieder nicht mehr so prickelnd, weil es halt meistens erkennt man halt direkt, dass es KI ist, und ich verbinde dann halt irgendwie
0: es
1: nicht
0: wirkt.
1: wirklich so viel Positives damit, muss ich sagen, wenn ihr jetzt merkt, dass das rein KI generiert ist.
0: Eben, es wirkt ein bisschen, wenn es irgendeine Firma gibt, die sich halt nicht so ernst nimmt, dann ist es ja irgendwie ganz witzig und so, oder wenn es irgendwie gerade nicht ernst gemeint ist. Aber wenn es ernst gemeint ist, dann wirkt es halt sehr unseriös, und
1: Eben.
0: vor allem, wenn auch oft so Fehler dabei sind, weil so cool alles ist, es ist halt immer noch extrem fehleranfällig, und du musst wahrscheinlich so 30, 40 Mal generieren, bis das wirklich
1: Ja.
0: perfekt ist, und das macht sich halt keiner die Mühe, ne?
1: Na.
0: Und diese, glaube ich, ja, sind mit der Zeit dann doch irgendwie teuer, wenn du es dann irgendwie dann zahlen musst mit den Tokens und so.
1: Voll, ja.
0: Das ist dann wieder krass.
1: Ja.
0: Aber an sich ist das schon eine coole Sache, dass halt jeder eigentlich Zugriff hat auf sowas und sowas schaffen kann. Und es gibt ja oft so Möglichkeiten, dass das ja besser wird, also wenn du es kombinierst mit irgendwelchen anderen Programmen, so Animationsprogrammen, und das dann irgendwie kombinierst und dann irgendwie vielleicht nur teilweise KI generieren lässt und so, oder irgendwie leider die Inspo holst und es dann selber irgendwie animierst und so. Und das ist halt echt eine coole Sache dann wieder. Und auch, ich denke mal, es gibt echt wieder so kleine Kurzfilme, die dann doch sehr interessant und spannend sind, wo ich mir denke, hey, das, eben, ich habe die Idee, aber ich habe nicht die Chance, das irgendwie umzusetzen. Und ich denke mal so, wenn du so Ideen pitchen würdest, so bei irgendwelchen Firmen, so bei, keine Ahnung, irgendwie bei Produktionsfirmen, die dann sagst du, hey, das wäre meine Idee für das Ganze, und das könnte man dann irgendwie in der Real echt umsetzen, das ist mein KI-Vorschlag. Das, glaube ich, wäre wirklich eine coole Möglichkeit, das zu machen. Eben, also zu
1: Solange halt
0: Drehbüchern.
1: dann nicht, solange es dann halt nicht passiert, dass dann die Produktionsfirmen irgendwie halt ersetzt werden komplett durch KI, weil das habe ich jetzt auch schon öfter gehört, halt auch von Filmschaffenden, von Schauspielern und so weiter, ein Österreich, dass sie eben schon alle ein bisschen Angst haben, dass in Zukunft, also dass KI halt dann quasi die Zukunft ist, wenn es möglich ist, dass man, was weiß ich, quasi Schauspieler, extrem berühmte Schauspieler von früher, einfach, die vielleicht schon gestorben sind oder halt schon älter sind, einfach wieder als KI quasi lebendig machen kann. Und ja, also ich finde schon, dass es irgendwie so ein bisschen berechtigte Angst ist. Und deswegen denke ich mir halt auch so, okay, ja, so für solche Sachen, wie du jetzt gesagt hast, so Kurzfilme und so, okay, bin ich voll dabei, aber ich fände es halt, ja, ich finde es halt schon irgendwie ein bisschen mit Vorsicht zu genießen, sollte man, ein bisschen mit Vorsicht genießen sollte man es vielleicht trotzdem, wenn, ja.
0: Finde ich stimmt, wenn dann wirklich das komplett ersetzt wird oder auch so die Stimmen einfach dann genommen werden, wie bei manchen Streaming-Plattformen das anscheinend irgendwo so Thema war, gell, dass dann plötzlich die Schauspieler gar nicht
1: Ja.
0: mehr dazukommen, weil sozusagen die Stimme haben wir ja dann, das können wir verwenden für in aller Ewigkeit. Das ist natürlich dann krass, so Synchronsprecher und so. Und eben Synchronsprechende und alle, die halt irgendwie auch, eben, wenn es dann größer wird in Richtung Schauspiel geht und so. Hat sich, glaube ich, eben einfach so einen Film gegeben, wo das so gemacht worden ist, wo so ein verstorbener Schauspieler oder so dann nochmal genommen worden ist. Ja, eben. Das stimmt. Man schickt jetzt natürlich auch um Geld und Dinge, also, ne,
1: Ja,
0: und das ist
1: voll.
0: ja, und, aber, ja, also ich verstehe auch beide Seiten, ne, für die Firma wird es natürlich umso billiger, umso
1: Ja.
0: günstiger, die kann natürlich das Geld woanders hinstecken für mehr Effekte, für mehr Dinge oder so, oder für längere Filme oder was weiß ich alles. Das sind natürlich mehrere Aspekte, die man da beachten müsste, ja. Ja, aber spannendes Thema. Und vor allem ist es da in den nächsten paar Jahren, glaube ich, immer noch krasser und immer noch genauer. Und eben, aber ich glaube auch für Bildungsauft also so Bildungsaufträge-mäßig, glaube ich, ist das auch ein großes Potenzial. Wenn du so irgendwie so Lehrvideos machen kannst oder so, eben auch so diese historischen Videos, die sind ganz cool. Da muss ich einfach so ein bisschen Einblicke siehst, wenn man das wirklich mit Expertise begleitet und alles und so wirklich die Leute so Zeitreise führt und wenn es historisch genau ist, okay, ist eine volle coole Möglichkeit, das auch zu veranschaulichen. Das ist
1: Ja,
0: ganz anderes,
1: voll.
0: ganz andere Art vom Lernen, glaube ich. Das hat mir, glaube ich, auch viel, hat mir geholfen, weil ich eher so ein visueller Typ bin und mir das natürlich mehr bringt, wenn ich das so sehe. Und so gesagt, hey, der Alltag von den Menschen, wie schaut das aus? Wie hat das generell so ausgeschaut? Das habe ich schon mit VR-Brillen ganz cool gefunden, wenn du da so drinnen bist. Also ja, es sind coole Aspekte theoretisch und bin gespannt, wo es hinführt. Aber es da, glaube ich, braucht natürlich einen gewissen Rahmen und eine gewisse Gesetzgebung, damit das nicht so ausartet, glaube ich.

0: Noah, es gibt Entweder-Oder-Fragen. Sommer oder Winter?
1: Herbst.
0: Sommer oder Winter?
1: Ich mag Herbst.
0: Okay, ich bin Team Sommer. Berge oder Meer?
1: Schwierig. Beides.
0: Hey.
1: Abhängig davon, wo ich, ja, so, na, keine Ahnung. Ich mag beides irgendwie, also.
0: Es gibt nur eine richtige Antwort.
1: Nee, ich weiß,
0: Berge.
1: für die sind's die Berge, aber ich
0: Jawohl.
1: mag mehr genauso gern. Aber ja.
0: Früh aufstehen oder die ganze Nacht wach bleiben?
1: Ich bin eher früh aufstehen, weil ich schlafe irgendwann in der Nacht meistens ein, egal ob ich versuche lang aufzubleiben oder nicht.
0: Naja, ich bin es gewöhnt von meiner Selbstständigkeit, aber immer die ganze Nacht wach zum Arbeiten und so, deswegen. Das ist meine produktivste Zeit. Nur noch alte Songs oder nur noch neue Songs?
1: Ich habe einen sehr ja, vielseitigen Musikgeschmack, sagen wir es mal so, aber ich glaube, eher nur mehr alte Songs. Ich meine, es kommt darauf an, was jetzt alt bedeutet, wenn

0: Fast alles vor 1960, dann eher wieder weniger, aber so, für die ist ja alt alles, was vor 2010 war, gefühlt, also.
1: Ja, das stimmt.
0: Eben.
1: Ja, aber eins vor 2000. Ja, obwohl,
0: Ja.
1: alt ist, 2010 ist ja auch schon alt und 2015 ist auch schon alt. Aber, ja, ich stelle dir vor, du dürftest nur mal entweder Songs, die nicht älter als ein Jahr sind, hören. Und immer nur so Songs
0: Nee,
1: weiter.
0: würde ich nicht wollen.
1: Nur noch alte Songs.
0: Ja.
1: Naja, es klingt zwar cool im ersten Moment, aber ich denke mal, irgendwann wird es dann irgendwie zu krass. Und vielleicht wenn die alten neuen Songs ja wieder ähnlich wie die älteren Songs. Konzert, ganz vorne oder entspannt hinten?
0: Ganz vorn.
1: Ich bin entspannt ganz hinten, weg von der Masse. Playlist machen oder Shuffle?
0: Was?
1: Playlist machen oder Shuffle?
0: Das ist ein Scha ah,
1: Wenn's
0: Shuffle, das
1: durchsortiert wird.
0: Mix-Mixdingsel. Naja, ich mache meistens eine Playlist und dann aktiviere ich die Shuffle-Funktion, also.
1: Naja, aber Shuffle kann komplett durchgemixt sein, glaube ich, hast du dann in dem Fall, dass es ein
0: Keine Ahnung.
1: random Songs kommen.
0: Okay.
1: Oder magst du lieber wissen, dass du eins von den Songs kommt dann?
0: Na, grundsätzlich schon so. Eher in Richtung Shuffle dann.
1: Okay. Einen peinlichen Moment,
0: Du hast nicht
1: nochmal.
0: geantwortet.
1: Ja, auch eher Shuffle. Einen peinlichen Moment nochmal erleben oder einen richtig schönen Moment vergessen? Ganz heftige Frage. Heftige Frage.
0: Schwierig, aber ich schätze da, der peinliche Moment ist ja schnell wieder vorbei im besten Fall. Also bleiben wir dabei.
1: Teilweise sind mir Sachen gar nicht peinlich und manche Sachen merke ich im Nachhinein, dass das irgendwie ein bisschen ungutes Gefühl auslöst. Deswegen lieber einen richtig schönen Moment vergessen und dafür neue schaffen.
0: So,
1: So wie das Spiel
0: sehr
1: ausgetribbelt.
0: poetisch.
1: Gell? So habe ich das Spiel getribbelt. Wie ist das aus? Festival, Club oder Wellness-Hotels?
0: So mischen wir aus allen drei Sachen, wobei wenn ich es jetzt raten müsste, dann würde ich sagen, 1 Wellnesshotel, 2 Festival, 3 Club.
1: Ja, also Festival ist für mich, ja, keine Ahnung, vielleicht für eine Stunde ganz nett zum Vibe mitnehmen, aber sonst, vor allem denke ich mal, was Festival heißt das so richtig, also übernachten, Zinsschuss und alles und campen, keine Danke, nein, ich verzichte, deswegen, ne, bitte nicht. Club ist vielleicht auch für ein Vibe, eben, früher öfter mal gewesen, das war immer ganz interessant und so, aber hat mir jetzt eigentlich wirklich das so richtig gegeben. Und wenn es natürlich halt voll cool. Das ist halt voll entspannt, voll nett und gibt es auch verbunden mit Essen und so. Da kann kein Club und kein Festival mithalten mit einem guten Essen. Weil ob ich da, keine Ahnung, Currywurst kriege oder ein Frankfurter Würstel. Ne, danke.
0: Das kriegst du mal nicht so danach.
1: Ja, besser mit mehr und eben ja, Festival. Na. Das ist jetzt nicht so mein Vibe, muss ich sagen. Aber ich habe gesehen, dass aber die jetzt bei unserer Generation das immer unbeliebter wird, zu einem Club zu gehen. Ich habe es eine
0: Ja.
1: Doku gesehen, alle, wo jetzt da wirklich die Leute sagen, ja, eben das, sie wollen lieber Quality Time mit die Freunde verbinden und so.
0: Ja, na, ich bin auch eher so, halt zumindest so eher so Open-Air-Sachen, aber es gibt mir irgendwie nichts mehr, wenn ich da in so einem abgeschlossenen Raum im Dunkeln mit
1: Dunkel.
0: fünf, ja, halt ja,
1: Spannende
0: ist
1: Clubs.
0: nicht so aus, nicht so meines.
1: Nein, ich finde es ein bisschen krass, ja, wenn alle vollgeschwitzt sind und rumschreien. Das ist ein bisschen heftig, ja.

0: Ich muss sagen, Noah, die letzten, ich glaube, 2, 3 Jahre waren wirklich extrem prägend eigentlich für mich. Das muss ich echt, ja, vielleicht sogar die letzten 4, vielleicht sogar Jahre. Es hat sich einfach sehr viel getan in meinem Leben und es war eigentlich nie so wirklich dann klar, wo es mir dann jetzt da so jetzt für mich hingeht. Es waren irgendwie so mehrere Optionen offen, aber irgendwie auch nicht. Und eine Sache, die aber jetzt mich immer wieder beschäftigt hat, beziehungsweise was ich eigentlich auch immer draufgekommen bin, das Wichtigste ist, glaube ich, einfach zu machen. Ich habe oft so Ziele gesetzt, so, ja, ich möchte das und das machen, also mit Social Media Sachen machen oder eben Radiosendung machen oder irgendwelche cooleren Projekte umsetzen. Und man fängt man oft ein bisschen an zu planen und so weiter. Und das Problem ist, wenn man plant, dann plant man immer weiter und es gibt irgendwann so einen Strudel, wo man einfach gleich mal nicht mehr aufhören kann zu planen und sagt, jetzt muss ich das noch machen und versucht es so lange zu machen, bis irgendwie halbwegs perfekt ist. Und bis dahin vergeht Zeit und die Chancen vertun sich vielleicht teilweise. Das Wichtigste, was ich irgendwie gelernt habe, würde ich sagen, ist einfach mal zu machen, einfach durchzuziehen. Aber wenn man sagt, okay, ich traue mir das eigentlich noch gar nicht zu oder boah, das ist irgendwie echt irgendwie schwierig für mich, weil ich sage, ich habe da nicht irgendwie vielleicht noch nicht die beste Erfahrung darin oder die beste Ausbildung in der Hinsicht oder andere machen es doch 100-mal besser und so. Aber eben, ich habe es immer wieder gesehen, wo ich mal gedacht habe, ja, stimmt, eigentlich muss ich mich inspirieren lassen von den Menschen, die eben das trotzdem einfach gemacht haben und dadurch durchs Machen immer besser geworden sind. Eben, ich habe damals halt mit meinen ersten Videos angefangen und das waren, sicher waren die nicht alle perfekt und Dinge, und teilweise denke ich mir, huf, das war, was habe ich denn da gemacht? Aber es wird mit der Zeit immer besser und man fühlt sich auch immer sicherer und man lernt so viel auf dem Weg dazu. Und deswegen ist für mich einfach die wichtigste Erkenntnis, machen, einfach machen. Wenn ihr was machen wollt, macht es einfach einmal. Probiert es aus, macht es und schaut, wo es hinkommt.
1: Machermentalität.
0: Ja, deswegen egal, was euch irgendwie so so durch den Kopf schwirrt und so weiter, und sagt, das will ich unbedingt mal machen, probiert es einfach aus, macht es doch einfach und schaut, wo es hingeht. Ich habe auch nicht gewusst, jetzt fange ich mal Videos da zu machen an, probiert das aus, schaue mir das ein bisschen an und habe einfach dann währenddessen einfach geschaut, wo geht mein Weg hin und immer nächste Chance genommen und gedacht, hey, probiere das mal aus. Und ich muss sagen, eben, ich glaube, teilweise wirklich Situationen, wo ich gedacht habe, wie soll ich das denn überhaupt schaffen? Wie soll ich das überhaupt machen? Das ist einfach vielleicht zu krass und zu weit über mir, so über mein Kenntnis- und Schaffbarkeitslevel, würde ich sagen. Und wenn du da im Prozess drinnen bist und das gerade einfach mal machst und probierst und schaust, dann geht es auch immer leichter und es wird ja immer irgendwie doch einen Weg geben, um das doch zu schaffen. Und das war irgendwie die große Erkenntnis seit den letzten paar Jahren, wo ich gedacht habe, wenn ich das mache, dann passt alles mehr und dann funktioniert das auch mehr und dann wird da irgendwas draus.
1: Keine Ahnung. Ja, wohl vielleicht schon so ein bisschen, dass ja, dass sie vielleicht doch mehr schafft, als sie mir so zutraue. Weil eben ja doch die letzten Jahre hat mir das irgendwie immer so ein bisschen nachgehangen, dass sie die Matura nicht gemacht habe oder fertig gemacht habe. Und das, ja, das bin ja jetzt im letzten Jahr angegangen und bin jetzt immer noch dabei.
0: Sehr stark.
1: Und das ist schon sowas, was ja, mit dem ich eigentlich schon so ein bisschen abgeschlossen gehabt habe, weil man, es hat mich zwar schon immer noch so ein bisschen belastet immer, aber gleichzeitig habe ich mir halt gedacht, ja, es dauert mir einfach alles zu lang, so jetzt anderthalb, 2 Jahre da die ganzen Kurse und so zu machen. Ja. Und vor allem dann das Ganze auch noch neben einem ziemlich anspruchsvollen Fulltime-Job, was auch nicht immer so ganz leicht ist. Aber ich habe es dann doch durchzogen, habe mich damals angemeldet, habe den ersten Kurs auch schon abgeschlossen, den ersten Teil von der Matura-Berufsreifeprüfung auch schon gehabt. Und ja, jetzt läuft das Ganze noch so bis Anfang nächstes Jahr und dann habe ich im Mai die restlichen Prüfungen und dann, ja, ist das Thema einmal abgeschlossen. Also das ist vielleicht zwar Learning, das ich vielleicht so ein bisschen gehabt habe im letzten Jahr.
0: Finde ich toll, finde ich wirklich cool, ja.

0: Vor knapp 2 Jahren waren mir, also Passi und
1: Oha.
0: super eingesetzt, das erste Mal ja on air und haben für euch immer so lustige und interessante Themen rausgesucht und Good Feeling, aber auch so Real Feeling Themen angesprochen und wirklich das quer durch alle Kategorien, das irgendwie geht, ne, von Jahreszeiten, Erinnerung, Reisen und auch eben so viel Deep Zeug. Und ja, wir hoffen, es war viel dabei und ihr habt irgendwas mitnehmen können und vielleicht auch irgendwie so mitreden können in euren Gedanken und ja, eine neue Meinung bilden oder so eure Meinung irgendwie erweitern, beziehungsweise eure Wahrnehmung zu dem Thema vielleicht ein bisschen zu erweitern. Hat mir auf jeden Fall sehr getaugt. Und ihr merkt schon, es führt da gewisse Richtung. Wir gehen auf jeden Fall jetzt da in die offene Pause, würde ich sagen. Und möchten uns an der Stelle auch bei Freirad und besonders beim ganzen Freirad-Team bedanken für die tolle Möglichkeit und die Chance da, so coole Sendungen zu machen. Und sind wir ganz ehrlich, wir waren teilweise auch recht spät dran mit der Produktion der Sendung, wegen Krankheit oder wenn es Terminschwierigkeiten gegeben hat. Und ja, die haben trotzdem uns immer vertraut, dass wir alles rechtzeitig und super schaffen und da unterstützt. Also in dem Fall auch danke ans Freirad-Team. Wie geht es eigentlich jetzt da in unserem Leben weiter, Noah? Bei mir ist ja so, jetzt ich werde mir jetzt nächste Zeit ein bisschen intensiver mit dem auseinandersetzen, wohin meine berufliche und persönliche Reise sozusagen hingehen wird, wo ich optimieren kann, schauen, wie jetzt da meine Lebensrichtung so weitergeht und möchte eigentlich Step by Step schauen, ja, wie kann ich meine ganzen Themen, die mich irgendwie so beschäftigen, keine Ahnung, angehen, so dass ich ewig hingeschoben habe, und dass ich einfach sage, okay, bin jeden Tag nur ein bisschen stolz auf mich, dass ich das und das mache. Und ja, mal schauen, wo es dann hingeht. Wie schaut es bei dir aus? Was steht bei dir jetzt in nächster Zeit an?
1: Ja, so auf dem Weg des Lebens weiter watscheln und schauen, was mich so hintreibt. Na, wie ich davor schon gesagt habe, halt jetzt die nächsten Monate mal noch alles so laufen lassen, so in Richtung Matura und Kurse und so weiter. Und danach, ja, schauen wir mal weiter, wie und was mich hintreibt in beruflicher Hinsicht, persönlicher Hinsicht. Ja. Schauen wir mal.
0: Schauen wir mal. Gut. Guter Einstiegssatz. Schauen wir mal. Vielen Dank, dass ihr auch mit dabei wart, dass ihr uns angehört habt, dass es Teil dieser coolen Reise wart. Und jetzt folgt noch ein toller Song, der euch vielleicht so ein bisschen erinnern sollte, dass wir alle vielleicht ein bisschen mehr so Superheroes sind in unserem Weg, in unserem Leben und vielleicht ein bisschen mehr erkennen sollten, dass wir alle unseren Weg mit bestem Wissen und Gewissen folgen sollen und einfach auch stolz auf uns sein können, dass wir alle irgendwie so Superheroes sind, finde ich.
1: Dass auch jeder irgendwie schon seinen Weg findet und seinen Weg geht.
0: Eben. Wichtig ist, macht es. Und dann, in dem Fall auch, macht es gut und vielleicht bis ganz bald bei Passi
1: Und Noah
0: on
1: on
0: Air,
1: Air.
0: eure Good Feeling Sendung.
1: Hier auf Freirad.
0: Ciao.

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1: Kulturton. Willkommen beim Kulturton, dem Kultur- und Bildungskanal auf Freirad, dem freien Radio Innsbruck. Am Mikrofon ist Stefanie Part-Lara. Im Rahmen der Ringvorlesungen Geschlecht und Diversität in der Medizin widmen wir uns dem Thema Chinese Medical, Sex and Gender Aspects, chinesische Medizin, Geschlecht, Gender und Geschlechteridentität. Darüber habe ich mit Professorin Dr. Sabine Ludwig gesprochen.
2: Warum gewinnt die traditionelle chinesische Medizin gerade heute wieder an Bedeutung?
3: Erstmal finde ich ganz wichtig, dass die Weltgesundheitsorganisation aktuell, also sprich eigentlich erst im Oktober 2025, einen Bericht herausgegeben hat, also sozusagen die Global Traditional Medicine Strategy, also wirklich eine Strategie, wie traditionelle Medizin in die Gesundheitssysteme integriert werden sollte und soll. Das ist natürlich alles so, wenn man das jetzt global betrachtet, wollen wir alle das Ziel sozusagen des Universal Health Coverage erreichen, dass alle Zugang adäquat zur Gesundheitsversorgung und auch Medication haben. Und da ist natürlich traditionelle Medizin insgesamt, es gibt ja sehr viele Arten, jetzt auch in verschiedene Kulturen auch verstreut, die wirkliche Integration auch in die Gesundheitsversorgung, die sehr wohl präventiv wirken kann. Und auf lange Frist können tatsächlich auch Kosten reduziert werden. Jetzt ist dafür natürlich Folgendes notwendig. Erstmal brauchen wir noch viel mehr Evidenz auch zu, wie gesagt, ob die Stoffe wirken beziehungsweise ob bestimmte Therapien wirken. Des Weiteren brauchen wir Regulations, auch Gesetze dazu und Zusammenarbeit in diesem Bereich. Und mir war es eben wichtig, dass wir einfach, weil zu Diversität, zu dem Lehrstuhl gehört ja das große Thema auch der Kultur und ich finde, traditionelle Medizin ist, wie gesagt, basiert auf kulturellen Prinzipien, Vorstellungen, die über Jahrtausende weitergegeben wurden, von denen wir für die Gesundheit auf jeden Fall lernen können.
1: Der Titel Ihrer Vorlesung lautet Chinese Medical Sex and Gender Aspects. Was hat Sie dazu bewogen, genau dieses Thema in die Ringvorlesung aufzunehmen?
3: Erstmal finde ich insgesamt, dass dieses Thema, wie gesagt, auch die Dimension Kultur natürlich mit abdeckt, aber es gibt Ansätze für Frauen- und auch Männergesundheit im Rahmen der traditionellen chinesischen Medizin. Und zwar eins der Basisprinzipien ist Yin und Yang, also sozusagen Yang ist repräsentiert das Männliche und Yin repräsentiert das Weibliche. Und im Endeffekt muss alles immer in Harmonie sein. Und eigentlich war davon ausgegangen, dass jeder von uns etwas Yin in sich hat, also sprich die weiblichen Aspekte und alle etwas Yang, also auch Männlichkeit. Und jetzt insbesondere auch für die Frauengesundheit kann die traditionelle chinesische Medizin wirklich spannende Ansätze bieten. Also das fängt an, wie der Menstruationszyklus auch definiert wird, beziehungsweise es wird zum Beispiel gesagt, dass während der Periode, das ist sozusagen dann der Winter, also es wird assoziiert mit Jahreszeiten. Das heißt, in der Winterzeit soll man sich also möglichst ausruhen, also nicht zu sehr anstrengen, auch körperlich. Dann die Woche danach ist der Frühling, dann wenn dann Eisprung, Ovulation ist, das ist sozusagen mit Sommer in Zusammenhang zu bringen. Das heißt, da kann man dann auch Sport machen, ist eben sehr aktiv und voller Energie. Und die Woche danach wird mit Herbst in Verbindung gebracht. Also Sie sehen, da muss man schon auch auf sich selbst dann auch achten und dementsprechend auch seine Aktivitäten anpassen.
2: Professorin Dr. Sabine Ludwig hat selbst viele Jahre in China gelebt und das dortige Gesundheitssystem kennengelernt. Dort ist traditionelle chinesische Medizin ein fester Bestandteil der medizinischen Versorgung.
3: Es ist so, dass in China gibt es im Grunde zwei Systeme. Einmal das System der westlichen Medizin, was ein ganzes Studium auch beinhaltet, aber auch der chinesischen Medizin, was auch ein komplettes Studium ist, also auch über 6-7 Jahre. Das heißt, es gibt praktisch Ärztinnen für chinesische Medizin und Ärztinnen für westliche Medizin im System. Das heißt, wenn man da ins Krankenhaus zum Beispiel geht, dann hat man sozusagen einen Teil, steht dann immer dran, das ist jetzt das traditionelle chinesische Medizingebäude und das andere die westliche Medizin. Und in der Regel gehen die Menschen erstmal zum Arzt und zur Ärztin für traditionelle chinesische Medizin, da das einfach in der Regel auch noch günstiger ist und weil es einfach Teil ihres Systems, ihrer Kultur ist. Also ich habe mich ja schon sehr früh mit der chinesischen Kultur auseinandergesetzt, eigentlich schon zum Ende der Schulzeit. Und ich habe ja sehr lange eben in China gelebt und wenn man da lange lebt, sozusagen ist man damit auch konfrontiert und habe praktisch auch selbst vor Ort da meine Erfahrungen gemacht. Und es gibt ja unterschiedliche Therapieansätze, erstmal vielleicht auch Diagnosemöglichkeiten, vielleicht fangen wir da erstmal an. Also wenn die Person untersucht wird, wird erstmal nach dem Puls geguckt. Also es gibt die Pulsdiagnose, aber auch die Zungendiagnose. Des Weiteren werden wirklich auch konstitutionelle Merkmale viel mehr als bei uns betrachtet. Wie ist die Haut? Was für einen Ausdruck haben die Augen? Und so weiter. Also der Mensch dann so wirklich ja als Ganzes. Und dann gibt's, wie gesagt, also diese Anamnese wirklich sehr ausführlich und als Therapie, was eigentlich ist den meisten eben Akupunktur natürlich bekannt. Aber neben Akupunktur gibt es natürlich auch die Akupressur, also das ist sozusagen die chinesische Massage, wo man eben mit der Hand oder dem Finger recht, also die Akupunkturpunkte im Grunde stimuliert. Und was ist das jetzt eingebettet? Also wir haben insgesamt 12 Meridiane. Meridiane sind sozusagen die Laufbahnen, in denen nach den Prinzipien eben unsere Energie, unsere Lebensenergie fließt, die eben Qi genannt wird jetzt in der chinesischen Medizin oder in China. Und Krankheit wird interpretiert, dass die Lebensenergie des Qi nicht adäquat fließen kann, dass es irgendwo eine Blockade gibt. Und diese Blockade kann gelöst werden eben durch Massage oder eben dann auch Akupunktur.
2: Was gehört denn Ihrer Meinung nach alles zu diesem Medizinsystem dazu, außer die Akupunktur?
3: Also neben der Akupunktur ist die Tui Na, also die chinesische Massage, ganz wichtig, also sprich, da wird mit den Händen gearbeitet und im Grunde wird eben mit den Händen auf die verschiedenen Akupunkturpunkte sozusagen fokussiert. Die werden dadurch stimuliert, die Durchblutung wird an diesen Punkten verbessert und das ganze Prinzip dahinter sind eben die 12 Meridiane, die wir im Körper haben, also die 12, sage ich mal, Kanäle oder Laufbahnen. Und es wird eben davon ausgegangen, dass eine Krankheit entsteht, wenn es eine Blockade gibt auf einem oder in einem dieser Kanäle oder Laufbahnen. So, also das ist einmal die Massage, dann haben wir die Herbal Therapy, also sprich wirklich auch die Medikation an sich, basierend auf chinesischen Kräutern, Ingredients, also verschiedenen sozusagen Substanzen, die dann zusammenkommen, die sehr individuell verschrieben werden. Also das heißt, da gibt es dann wirklich so eine Liste, die dann bei der Apotheke abgegeben werden muss. Also es gibt dann chinesische Apotheken und dann wird sozusagen so und so viel Milligramm von diesem Stoff und so viel Milligramm von diesem Stoff und es wird dann da praktisch vor Ort auch zusammengemischt und der Person zur Verfügung gestellt. Und Tai Chi Chuan und auch Qigong gehören auch dazu beispielsweise, um halt wirklich auch diesen Energiefluss aufrecht zu erhalten und Schröpfen beispielsweise, aber insgesamt, wie gesagt, Akupunktur, Akupressur, da kann man wirklich auch beispielsweise orthopädische Aspekte teilweise ganz gut heilen.
2: Akupunktur ist wahrscheinlich die bekannteste Behandlungsmethode der traditionellen chinesischen Medizin. Sie ist jedoch nur ein Teil eines umfassenden Therapiekonzepts. Welche Bedeutung haben jetzt Ihrer Meinung nach diese Konzepte für das Verständnis von Gesundheit und Krankheit? Also Sie haben ja von diesen Meridianen gesprochen, Akupunkturpunkten. Wie kann man sich jetzt das vorstellen?
3: Naja, es geht praktisch um eine Balance. Also man muss immer versuchen, dass der Körper, also wie gesagt, diese Yin und Yang, die Energien in einer Balance sind, dass kein Ungleichgewicht entsteht. Das heißt, sobald irgendwo ein Ungleichgewicht da ist, entsteht Krankheit. Und deshalb sind bestimmte, also es gibt ja die fünf Elementen, sozusagen Theorie auch für die Ernährung. Und wenn eben irgendwo ein bestimmter Mangel ist oder kein Gleichgewicht vorhanden, dann wird geguckt, ist es jetzt eher, was fehlt? Muss ich jetzt eher Nahrungsmittel essen, die sozusagen welchem Element zugeordnet sind? Weil jedes Element hat sozusagen dann auch wieder eine Zuordnung, auch zu welchem Organ und so weiter. Das ist also ganz interessant. Und basierend darauf, und dann gibt es natürlich eine ganze Liste auch von Gemüse und eben Nahrungsmitteln. Da ist genau zugeordnet, welche Konsistenz die haben. Beispielsweise, ob das jetzt eher warme Nahrungsmittel sind oder kalte, aber nicht hinsichtlich ihrer tatsächlichen Konsistenz, sondern ist einfach zugeordnet. Zum Beispiel eine Banane ist tatsächlich den kalten Nahrungsmitteln zugeordnet. Und dementsprechend wird dann auch sozusagen Ernährungstherapie empfohlen. Also sprich, man erhält seine eigene Gesundheit, indem man praktisch diese Balance im Grunde ist es tägliche Arbeit aufrecht erhält durch Ernährung, durch zum Beispiel Tai Chi, Bewegung und so weiter.
2: Ein besonders wichtiger Bestandteil der traditionellen chinesischen Medizin ist die Ernährung. Sie soll helfen, das Gleichgewicht im Körper zu erhalten und Krankheiten vorzubeugen.
3: Nach der chinesischen Medizin sollte man sich basierend auf den fünf Elementen ernähren. Das ist einmal Erde, das ist Metall, das ist Wasser, das ist Holz und Feuer. Und was bedeutet das jetzt zum Beispiel? Also ich fange mal mit dem Wasserelement an. Und zwar, das ist beispielsweise die Niere und die Blase sind eben dem Wasserelement zugeordnet. Was heißt das? Also das heißt, wenn ich also Nahrungsmittel wie eine Wassermelone esse, wo recht viel Wasser an sich drin ist, dann hilft mir das auch sozusagen, dass der Körper ein bisschen entgiftet wird. Zudem ist eine Wassermelone auch noch den kühlen, also hat sozusagen die kühle Konsistenz. Das hilft uns also wie zum Beispiel in den heißen Tagen im Sommer ein bisschen Abhilfe zu schaffen. Dann haben wir beispielsweise neben Wasser haben wir dann beziehungsweise Holzelement. Fangen wir mit Holz noch an. Holz ist dem Frühling zugeordnet und der Leber und beispielsweise Gallenblase. Und die Leber und die Gallenblase, wie gesagt, die sind insbesondere auch dafür verantwortlich, Fett auch abzubauen im Körper. Und da haben wir beispielsweise Nahrungsmittel, die da dazugehören, die sozusagen dem kühlen Teil zugeordnet sind zum Beispiel Sellerie, Salat oder auch Brokkoli oder auch Sprossen. Also sprich, wenn Sie zum Beispiel ein bisschen in Imbalance sind und vom Wood, also vom Holzelement fehlt etwas, muss man gucken, dass man das beispielsweise mit diesen Nahrungsmitteln auch ergänzen kann. Was ich noch ganz wichtig finde, wenn wir von Leber und auch Gallenblase sprechen und dann vielleicht auch gleich zur Frauengesundheit das anschließen, dass also sozusagen auch hier ganz wichtig ist, dass die Leber ist ja auch für Hormone und Balance von Hormonen mit zuständig. Und es gibt auch eine Organuhr in der chinesischen Medizin und da ist die Leber nachts, also von nachts 1 Uhr bis 3 Uhr zugeordnet. Daher wird empfohlen, dass die Frauen so abends um 11 ins Bett gehen, nicht irgendwie nachts um 12, sondern um 11. Wenn sie zum Beispiel auch Periodenschmerzen haben, dass der Körper erstmal zur Ruhe kommt und dass dann erst so weit in der Ruhe ist, dass dann in der Leberzeit adäquat sozusagen bestimmte Prozesse dann auch angestoßen werden können.
2: Gerade im Bereich der Frauengesundheit beschreibt die traditionelle chinesische Medizin eigene Ansätze, etwa im Zusammenspiel mit dem Menstruationszyklus, der Menopause und der Ernährung.
3: Ich habe jetzt diese Elemente erwähnt, aber auch der Geschmack ist ganz wichtig. Und wenn wir jetzt gerade auch bei Frauengesundheit sind und uns zum Beispiel den Geschmack sauer anschauen, da ist es ganz spannend, dass zum Beispiel Zitronenwasser, also Wasser mit etwas Zitronensaft, wirklich Frauen auch in der Menopause bzw. nach der Menopause empfohlen wird und es also sozusagen abmildernd ist gegen eben Hitzewallungen und so weiter. Das finde ich eigentlich einen ganz spannenden Ansatz. Und Granatäpfel beispielsweise helfen auch gegen, wenn Durchfall ist, insgesamt für alle. Ja, nee, aber wie gesagt, für Frauen in den Wechseljahren, Menopause, so also saure Nahrungsmittel, die eben diese Konsistenz haben, helfen. Also sind tatsächlich dazu da, die Schweißproduktion etwas zu reduzieren. Also ich finde, das ist mal ein ganz wichtiger Punkt. Und auch was noch wichtig ist hinsichtlich, wenn wir jetzt bei Geschmack bleiben, auch Süße, also so der süße Geschmack. Da ist es ganz wichtig, dass also auch Nahrungsmittel, die dem Süßen sozusagen zugeordnet werden, dass die eben helfen, auch die Verdauung mit anzustoßen. Und eben möglichst auch sozusagen verarbeitete Zuckerstoffe eben hier nicht konsumieren, weil das ist tatsächlich auch ein Grund, was zu Übergewicht oder auch Diabetes führen kann. Und hinsichtlich der reproduktiven Gesundheit, und zwar, es ist immer ganz wichtig, dass sozusagen der ganze Bauchraum warm gehalten wird. Und da sagen einige Praktizierende der chinesischen Medizin, dass viele der Frauen auch insbesondere im westlichen Raum sehr viel rohe Nahrungsmittel essen, also sprich Salat oder eben Früchte. Und dass das eher auch dazu führt, dass dann sozusagen ihr Bauchraum insgesamt etwas zu kalt ist, nicht warm genug, um dann wirklich zum Beispiel auch zu empfangen und schwanger zu werden. Also ich fand es ein ganz interessanter Ansatz. Und wenn wir jetzt gleich mal auch noch den Bogen zur Hitze schlagen, es wird ja im asiatischen Raum, also auch in China, recht selten, also beziehungsweise die Mahlzeiten bestehen in der Regel aus gekochtem Gemüse oder Reis, also im Grunde warme Nahrungsmittel. Und es wird auch empfohlen an heißen Tagen, dass man sozusagen leicht gekochtes Gemüse oder Reis isst, da das im Grunde besser verdaulich ist als ein Salat. Im Grunde braucht der Körper mehr Energie, um es diesen Salat zu verdauen, als beispielsweise das leicht gekochte Gemüse. Und für die Frauen ist es richtig, also dass sie zum Beispiel zu viele Saunagänge führen dazu, dass die Frauen zu viel sozusagen Flüssigkeit dann auch verlieren und brauchen aber Flüssigkeit, insbesondere wenn sie dann ihre Periode haben. Also insofern auch darauf achten, habe ich genug Flüssigkeit genau. Also das sind einige Aspekte, die man da mitdenken kann. Und auch da sind, wie gesagt, auch Organe zugeordnet. Insgesamt noch neben auch den warmen Nahrungsmitteln wird gesagt, dass wirklich selten auch nur kalte Getränke konsumiert werden sollten, insbesondere in der Schwangerschaft und wenn man die Periode hat, eigentlich immer. Das heißt, selbst auch in heißen Perioden wird in China oder in Asien halt Tee getrunken, ja. Und genau, also das sind solche Aspekte, was auch nochmal wichtig ist, wenn man und zwar das regelmäßig gegessen werden sollte und möglichst auch beispielsweise abends auch keine rohen Früchte oder Gemüse. Ne? Das kann tatsächlich auch die Verdauung sozusagen beeinträchtigen.
2: Doch wie passt ein jahrtausendaltes Medizinsystem in die moderne Medizin? Forschung und evidenzbasierte Medizin spielen dabei eine immer größere Rolle. Sie haben erwähnt, dass die Weltgesundheitsorganisation misst traditionelle chinesische Medizin inzwischen auch mehr Bedeutung zu. Gab es da einen ausschlaggebenden Punkt, wann die Weltgesundheitsorganisation beschlossen hat, dieser Ansatz ist extrem wichtig? Und wie lässt sich die traditionelle chinesische Medizin auch mit modernen, evidenzbasierender Medizin verbinden?
3: Also es gibt eigentlich schon recht, also mehr und mehr Forschung auch zu den Themen. Zum Beispiel an der Charité gibt es ja auch Professuren zum Thema Naturheilkunde, gibt auch eine Ambulanz beispielsweise dazu und werden auch Forschungsprojekte gemacht. Also und auch, wie gesagt, in China, es gibt mehr und mehr Studien, um halt wirklich diese Evidenz zu schaffen. und die Weltgesundheitsorganisation. Eigentlich gibt es schon recht lange sozusagen eine Abteilung, die sich mit traditioneller Medizin beschäftigt. Aber das ist wirklich jetzt diese Strategie, die recht aktuell ist, implementiert werden soll. Bis dahin hat, denke ich, schon auch mal den Ansatz, dass wir in unserem Gesundheitssystem Prävention eine viel bedeutendere Rolle zukommen lassen möchten und auch eigentlich müssen, weil mit der demografischen Entwicklung, ich meine, wir wissen alle, unsere Gesundheitskosten steigen, und wir wissen, dass eigentlich wir eher präventiv vorgehen sollten. Und eine adäquate Ernährung nach bestimmten Prinzipien oder zum Beispiel eine Therapie jetzt mit Massage oder Akupunktur kann auch schon vorher präventiv wirken und wirkt auch präventiv und kann auch recht kostengünstig angesetzt werden. Und zudem ist es wirklich, also es sind ja es sind 3000 Jahre altes System. Es ist ja auch ein Erbe, was wir da mitbekommen haben. So. Und wird auch diskutiert, ob man vielleicht nicht mehr von Traditional Medicine spricht, weil dann denkt man immer, ach, das ist was Uraltes. Aber im Grunde ist es ja ein Erbe, was wir mitbekommen haben. Und ich meine, auch in unserem Kulturkreis hat sicherlich jeder schon mal gehört, vielleicht von der Oma oder der eigenen Mutter, bitte Socken anziehen, weil es ist wichtig, keine kalten Füße, vor allem für die Frauen, und die Nieren immer schön bedecken, weil die Nieren ist dann das, also sozusagen auch das Organ, was mit Fruchtbarkeit und Menstruation auch in Verbindung gebracht wird. Also sprich, bei Menstruationsbeschwerden oder unregelmäßiger Menstruation wird tatsächlich dann auch dieses Organ in der chinesischen Medizin fokussiert.
2: Sie sprechen ja vor allem auch diese kulturelle Vielfalt an. Und warum sollten jetzt Ärzte und Ärztinnen den kulturellen Hintergrund ihrer Patientinnen und Patienten auch stärker mitdenken?
3: Wir sehen also tatsächlich, dass es erstmal Unterschiede gibt. Teilweise je nachdem, woher die Person auch kommt, wie bestimmte Medikamente teilweise auch vertragen werden. Also beziehungsweise, also es gibt einmal die biologische und auch hier die soziokulturelle Komponente. Vielleicht bleibe ich erstmal noch auch bei der soziokulturellen, bei Schmerz. Wie wird Schmerz auch ausgedrückt? Und wenn man dann guckt, zum Beispiel, das ist ja auch ein linguistischer Aspekt, wie wird zum Beispiel, oh, mein Schmerz ist pochend, was heißt es auf Englisch, was heißt es auf Französisch, was heißt es auf Arabisch, beziehungsweise heißt es da, hat es vielleicht eine ganz andere Bedeutung, also sprich A, erstmal, wie wird Schmerz artikuliert, tue ich sozusagen den Schmerz richtig einordnen, da muss ich wissen, wie das in den Kulturen zumindest ist. Und da gibt es teilweise auch schon ein bisschen Bias. Also auch hier gibt es nicht nur den Geschlechterbias, sondern auch da ein Bias. Dann sehen wir, dass Personen mit unterschiedlichem Hintergrund oder auch Migrationserfahrung Barrieren zum Gesundheitssystem berichten. Aber da kommt oft auch mit dazu, dass einfach die Informationen nicht verstanden werden aufgrund eben der Sprache, weil es ja einfach noch nicht adäquat die Sprachkenntnisse vorhanden sind. Also sprich, es ist einfach wichtig zu verstehen, in welchen kulturellen Hintergrund sind die Personen eingebettet oder dass sie vielleicht bestimmte auch Medizin oder halt Praktiken schon anwenden, die zu ihrem Kulturkreis gehören, dass man da schon das ein bisschen auch einordnen kann. Und die Patienten und Patientinnen auch, wenn es zum Beispiel die Familie oder so mitkommt, einfach bestimmte Entscheidungen auch eher nachvollziehen können, die ja auch häufig kulturell bedingt sind. Und unsere Gesellschaft wird nun mal diverser. Wir haben immer mehr Menschen aus unterschiedlichen Regionen. Deshalb müssen wir einfach gucken, dass wir alle adäquat mit abholen.
2: Traditionelle chinesische Medizin versteht sich nicht als Ersatz moderner Medizin. Professorin Sabine Ludwig sieht ihren Wert vor allem in der Prävention, Ernährung und einem gesamtheitlichen Blick auf den Menschen. Wo sehen Sie jetzt die Grenzen der traditionellen chinesischen Medizin? Wann sollte sie jetzt ergänzend eingesetzt werden oder wann nicht?
3: Also man muss natürlich ganz klar sagen, da gab es auch ein Beispiel, also jetzt bei onkologischen Erkrankungen kann sicherlich zur Stärkung, zum Immunsystem, Stärkung beitragen. Aber man muss natürlich aufpassen, dass, ne, mein Tumor muss dann, also wird halt dann rausoperiert. Also da muss man schon ein bisschen vorsichtig sein und da die Grenze ziehen, dass eben, wie gesagt, bei manchen Erkrankungen braucht man einfach die westliche Medizin. Also das ist ganz wichtig und deshalb ist ja das in den Krankenhäusern in China auch ganz gut mit aufgegriffen, dass sozusagen immer eine Säule gibt, auch der westlichen Medizin, immer auch eine Säule der traditionellen chinesischen Medizin, um das auch gegenseitig abzudecken. Mit Schwangerschaft, also es ist ja tatsächlich möglich, eine Schwangerschaft über die Pulsdiagnose zu erkennen, ja. Und das fände ich auch mal ganz spannend. Und es wird sich anscheinend so anfühlen, als wenn man mit einer Glaskugel über so ein Seitentuch fährt. Und da sind aber die Ärztinnen der chinesischen Medizin eigentlich sehr aufmerksam diesbezüglich, wenn dann wirklich dann bestimmte Grenze gibt und dann auch in die westliche Medizin dann gewechselt werden muss, in Anführungszeichen.
2: Professorin Sabine Ludwig betont auch die Grenzen der traditionellen chinesischen Medizin. Für sie ersetzt sie die moderne Medizin nicht, sondern kann sie sinnvoll ergänzen. Was wünschen Sie sich, dass die Zuhörerinnen und Zuhörer mitnehmen oder auch vielleicht sogar in den Alltag integrieren können?
3: Also ich finde gerade einige Ansätze zur Ernährung sind wirklich wichtig. Also wenn man merkt, also nochmal, ich fange bei den Frauen an, dass die Frauen wirklich nochmal überlegen, aha, das ist jetzt sozusagen dieser Teil meines Zyklus. Vielleicht mache ich jetzt doch mal ein bisschen weniger Sport in diesem Zyklus oder ernähre mich halt, ne? Oder ich habe hier eine gewisse Imbalance. Also sollte ich bitte Nahrungsmittel essen, die eben sozusagen der warmen oder der kalten Konsistenz zugeordnet sind. Und auch hinsichtlich dem Geschmack, also bei sehr scharfem Essen. Scharfes Essen kann einerseits dazu führen, also es bringt praktisch die Energie nach außen. Das kann gut sein, zum Beispiel bei einer Erkältung oder so. Und Ingwer ist ja zum Beispiel auch scharf zugeordnet. Das heißt, daher wird auch empfohlen, also gerne eben einen Ginger-Tee trinken. Und der zweite Aspekt auch zur Massage. Es gibt einige, ja, ganz zum Beispiel die Ohren massieren. Das ist eigentlich ein Teil auch vom chinesischen Alltag, weil im Ohr sind, wie auch bei der Fußmassage, unterschiedliche Organe dann repräsentiert. Das heißt, man kann durch die Massage des Ohrs seine Vitalität erhöhen, wenn man mal ein bisschen müde ist, auch im Alltag. Und es gibt einige Punkte hinsichtlich Schmerz. Der eine befindet sich zum Beispiel überm Daumen, den muss man dann drücken mit dem anderen Daumen und mit dem Zeigefinger auf der anderen Seite. Das nennt sich dann der Hirgu-Point zum Beispiel, der dann gegen Schmerz wirkt. Und also das sind so einige Punkte. Es gibt auch noch die Gesichtsmassage, kann ich auch jemand ans Herz legen. Muss gar nicht kompliziert sein, einfach nur mit dem Finger unter die Akupunkturpunkte unterm Auge, überm Auge, vor dem Ohr und hinter dem Ohr mal massieren und sonst insgesamt eben auf sich achten, also genau, einfach da so ein bisschen eher auf sich dann hören.
2: In diesem Beitrag machte Professorin Sabine Ludwig deutlich, dass die traditionelle chinesische Medizin Gesundheit als Zusammenspiel verschiedener körperlicher und kultureller Faktoren versteht. Themen wie Ernährung, Prävention, Geschlecht, Gender spielen dabei eine zentrale Rolle. Gleichzeitig wird betont, dass traditionelle Medizin wissenschaftliche Evidenz benötigt und die moderne Medizin nicht ersetzen kann, sondern je nach Anwendungsbereich sinnvoll ergänzen. Sie hörten einen Beitrag für den Kulturturner Freirat im Rahmen der Ringvorlesungen Geschlecht und Diversität in der Medizin an der Medizinischen Universität Innsbruck. 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Am Mikrofon verabschiedet sich Stefanie Part-Lara. Vielen Dank fürs Zuhören und bis zum nächsten Mal.
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0: 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Ja, hallo, meine lieben Hörerinnen und Hörer. Ich begrüße euch sehr herzlich bei meiner Sendung Kultur und die Rechte. Ich bin Nicole Staunherz, setze mich sehr für einen Artenschutz ein, speziell Wolf und Igel und Rehkitze. Und heute habe ich euch mitgebracht den Vortrag vom Kurt Kottruschall. Wir haben eben vor 2 Wochen einen Vortrag von ihm organisiert. Der Saal war bummvoll, das Interesse war sehr groß. Und ich habe eben die Freude, euch den heute einzuspielen. Kurt Kottruschall ist ein Wildbiologe, ein Verhaltensforscher und Autor. Er ist Leiter, der ehemalige Leiter vom Konrad-Lorenz-Forschungsinstitut für Ethologie in Grünau und Mitbegründer des Wolfsforschungszentrums, des Wolfs Science Centers. Kurt Kottruschall machte sich besonders um die Erforschung der Beziehung zwischen Mensch und Hund sowie des Verhaltens vom Wolf an Normen. Kurt Kottruschall engagiert sich auch in der 2018 gegründeten Arbeitsgruppe Wildtiere des Forums Wissenschaft und Umwelt. Und diese sorgt die Medien und die Politik mit gesichertem Wissen und Informationen über all jene Wildtiere, die in Österreich im Kreuzfeuer der österreichischen Berichterstattung stehen. Das ist besonders der Wolf, der Bär, der Luchs, der Fischotter und auch viele Greifvögel. Er bezeichnet sich als Vermittler rationaler Argumente. Kurt Kottruschall.
1: Ja, Nicole hat schon erwähnt, wir haben 2008 das Wolfsforschungszentrum gegründet mit dem Ziel, experimentelle Grundlagenforschung zu machen in Richtung auf erstens biologische Basis der Kooperationsbereitschaft, auch in Richtung Mensch. Wir sind neben Wölfen die kooperativsten Tiere auf der Welt, man glaubt es gar nicht. Und zweitens natürlich Unterschiede Wolf-Hund. So unwahrscheinlich es klingen mag, dazu gab es keine wirklich gescheiten Daten, weil wir zu den ersten gehörten, die ernsthaft und in größerem Ausmaß Wölfe und gleichartig aufgezogene Hunde gehalten haben. Das heißt, ich, mit meinen Kolleginnen habe ich über 30 Wölfe und ebenso viele Hunde Hand aufgezogen, mit ihnen gelebt und gearbeitet, ich weiß also ungefähr, wie die Viecher ticken. Fast hätte ich gesagt zu Beginn, mein Gott, jetzt rennen schon doch einige Jahre die Wölfe bei uns herum und noch immer so ein Geschrei, nicht? Es ist furchtbar. Als Erste, was ich gehört habe, wäre ich heute beim ORF vor, für diese Vorabendsendung, wie heißt es?
2: Wir wollen heute.
1: Genau. Waren Statements wie, na, der Wolf hat bei uns keinen Platz. Klammer, der welsche Wolf. Nicht? Das kommt ja alles davon. Ich meine, so kommen wir nicht weiter. Nicht? Es wird geschossen, was das Zeug hält, ja. Und es bringt eigentlich nichts. Aber dazu ein bisschen später. Das heißt wirklich, ich versuche doch einiges an Argumenten zu bringen, die man in den Medien meistens nicht liest und hört. Okay, worüber möchte ich reden? Beginnen möchte ich, natürlich reißen Wölfe gelegentlich Schafe, klar. Und das schaut nicht schön aus. Wölfe töten nicht tierschutzkonform. Aber das ist halt nicht mein Fokus. Das wissen wir alle, dass das passieren kann. Ich würde eher mit einem historisch-kulturellen Rahmen beginnen, ganz kurz, mich dann konzentrieren auf ein paar Fakten zum Wolf, die momentan relevant sind. Nebst heutiger Zustände und Mythen, anders kann man die Zuschreibungen, die heute kursieren, eigentlich nicht benennen und beginnt damit festzustellen, seltsamerweise, Wölfe waren den Menschen noch nie egal, und zwar nie egal. Dieses Bild, das haben wir von einer amerikanischen Frühgeschichtlerin, von der Pat Shipman gestohlen, die mit ihrem wunderbaren Buch, der Invaders, darauf eingegangen ist, wie vor circa 45.000 Jahren, als unsere direkten Vorfahren, afrikanische Jäger und Sammler, hier noch ins Festland Eurasien eindrangen, sie auf erstens Wölfe stießen und andere Beutegreifer und auf Neandertaler. Links, dieser hässliche Herr, wäre eine Rekonstruktion dieser andere Menschenart, die damals schon Hunderttausende von Jahren in Europa lebte. Und das wäre sozusagen einer unserer direkten Vorfahren. Jeder von uns trägt ungefähr 30% der Genome dieser Leute in sich. Aber das ist heute nicht unser Thema. Aber eher schon zum Thema gehört, dass wir keinerlei Hinweise darauf haben, dass Neandertaler, die gleich nach dem Einwandern dieser Homo Sapiens-Leute ausgestorben sind, erloschen sind. Genauer wissen wir nichts drüber. Dass die mit einiger Wahrscheinlichkeit keine Allianzen mit Tieren hatten. Die waren spirituell auf einem anderen Dampfer als unsere direkten Vorfahren. Und wie gesagt, Allianz mit Wolf ist nicht nachgewiesen und das werden wir wahrscheinlich auch nie nachweisen. Während es relativ klar ist aufgrund der heutigen Datenlage, dass die frühen Einwanderer gleich einmal Kontakt hatten mit Wolf und das ist natürlich schon irgendwie eigenartig. Ne? Man findet auch viele Hinweise, nur ein Datenpunkt, wenn Sie sich einmal angeschaut haben, was man in der Chauvet-Höhle in der Ardèche in Südfrankreich gefunden hat, da findet man etwa 30.000 Jahre alte Fußabdrücke von Homo sapiens natürlich, und wenn Sie genau schauen, ist der Wolfsabdruck drüber oder ein Hundeabdruck. Vor 30.000 Jahren wissen wir, nach heutigem Stand des Wissens gab es bereits Hunde. Man hat aber auch mit zahmen Wölfen gelebt. Also das sind direkte Zeugnisse dieser Zeit. Das wäre noch so ein früher Wolfshunde oder Hunde-Wolfschädel, weiß im Prinzip kein Mensch. Also solche Geschichten findet man. Und die Frage ist natürlich berechtigt, warum gerade Wölfe? Damals war das eiszeitlich und zwischeneiszeitlich Europa relativ viele Steppengebiete, Waldgebiete, das war sehr dynamisch, war bevölkert von jeder Menge Pflanzenfressern, wie etwa Wildrindern, Wildpferden, natürlich Mammut, natürlich Wollnashorn, diverse Hirsche etc. etc. Und diese große Gilde an Pflanzenfressern hat natürlich eine große Gilde an Beutegreifern getragen, unter anderem die letzten Reste der Säbelzahnkatzen. Es gab Höhlenlöwen, es gab die normalen Löwen unter Anführungszeichen, es gab diese großen Höhlenhyänen, es gab Bären, Höhlenbären. Also es war keine unbedingt wahnsinnig gemütliche Zeit damals in Europa. Und was machen unsere Vorfahren? Sie beginnen eine Allianz mit Wolf. Warum gerade Wolf? Warum schaffen halt die domestizierten Wölfe sozusagen bei uns in den Betten und nicht die domestizierten Hyänen? Klingt ein bisschen absurd, ist es aber gar nicht so. So unsozial sind Hyänen gar nicht. Ne? Ja, die Antwort scheint zu sein, nach allem, was wir heute zu wissen glauben, dass Wolf und Mensch ein gemeinsames soziales Mindset teilen. Das heißt, wenn Sie da draußen soziale, hochsoziale, kooperative Tiere suchen, dann stoßen Sie auf Menschen und Wölfe. Wir sind wirklich in die Wolle gefärbte Kooperationstiere. Wir haben eine, sozusagen von Haus aus, wenn man sich überlegt, welche Organisationsformen hatten unsere eiszeitlichen Vorfahren vor 40.000 Jahren, das waren clanlebende Menschen mit Kontakten in andere Clans natürlich. Und innerhalb der Clans, genauso wie im Wolfsrudel, das sind ja auch Familienclans, kooperiert man ziemlich komplex übers Jagen, beim gemeinsamen Aufziehen von Nachwuchs, bei der Gruppenverteidigung gegen Konkurrenten und Fressfeinde und zum Teil auch Kampf gegen die bösen Nachbarn unter Anführungszeichen. Also wenn Wölfe töten, dann die Nachbarn. Also Wölfe sind sehr territorial und im Zuge von Territorialauseinandersetzungen kann es schon mal dazu kommen, dass jemand an der Grenze stirbt. Also irgendwie kommt uns das ziemlich bekannt vor. Das ist auch sehr, sehr menschliches Mindset. Daneben, gute Idee, daneben haben wir auch noch gemeinsam, dass Wölfe und Menschen unglaublich flexibel sind, was Sozialverhalten betrifft und auch was ihre Fähigkeit betrifft, sich auf ökologische Bedingungen einzustellen. Also, und ein weiterer Faktor, auf den man nicht vergessen sollte, ist, Sowohl bei Wölfen als auch bei Menschen gibt es das Potenzial, dass beide Geschlechter relativ gleichmäßig beitragen. Es war nämlich in der Altsteinzeit keineswegs so, dass die Frauen den Haushalt besorgt haben und ein paar Wurzeln ausgraben haben und die Männer sind jagen gegangen. Das war erst vor 35.000 Jahren, als die Männer klugerweise drauf kamen, dass, wie man Mammuts jagt. Vorher haben beide Geschlechter gejagt, zum Beispiel. Beide Geschlechter waren Schamanen, Schamaninnen. Also es gab nicht diese klassische Geschlechterteilung in den Aufgaben. Die gibt es bei Wölfen auch nicht. Wenn an der Grenze Krieg geführt wird gegen die Nachbarn, dann sind vor allem die Rüden beteiligt, aber die Weibchen zum Teil auch nicht schlecht. Da gibt es ganz fürchterliche Geschichten, die ich Ihnen jetzt lieber nicht erzählen will. Wir wollen ein positives Bild vom Wolf zeichnen. Na, wollen wir nicht. Ein objektives, sagen wir so. Okay, das sollte uns nicht wundern. Worüber ich heute nicht reden kann, ist, dass diese sozialen Entsprechungen, wir teilen wirklich ein nahezu identisches soziales Gehirn zwischen Säugetieren, zwischen Menschen und anderen Säugetieren und zwischen Mensch und Wolf auch, vor allem aber zwischen Mensch und Hund. Hunde sind Wölfe, die sich im Verlauf der letzten 40.000 Jahre noch weiter an uns angepasst haben. Also irgendwie so ein Zwischending zwischen Wolf und Mensch geworden. Also Leute, wer von Ihnen lebt nicht mit Hund? Schande! Okay, gut, okay. Tatsächlich sind heute Wölfe in Form von Hunden unsere wichtigsten Kumpantiere. Ich muss da jetzt nicht drauf eingehen, immer schon bei der Jagd, immer schon seit dem Sesshaftwerden in den Heeren, in Kriegen, was nicht so unglaublich toll ist. Ohne Hunde wäre es vermutlich überhaupt nicht möglich gewesen, Schaf, Rind zu domestizieren. Überall damals, auch im fruchtbaren Halbmond, waren natürlich sehr potente Wolfsrudel unterwegs und andere Beutegreifer. Das heißt, Hunde haben von Haus aus eine große Rolle gespielt. Und heute gibt es eine Explosion von Hundeberufen für Menschen mit besonderen Bedürfnissen etc. etc. Aber am wichtigsten sind natürlich die Hunde, die eigentlich für nichts gut sind und bei denen man froh sein muss, wenn sie kommen, wenn man pfeift. Ne? Also 95% der Hunde im Umlauf, die soziale Unterstützer ihrer Menschen sind, Sportpartner, Lebenspartner, die dafür sorgen, dass man relativ gut gepuffert, mental gut gepuffert in Zeiten wie diesen leben und da einen relativ regelmäßigen Lebensstil pflegen. Und das ist ja bekanntlich das Geheimnis hinter einem gesunden und langen Leben. Ne? Also das ist ja der Grund, warum mein letztes Buch heißt, warum Hunde uns zu besseren Menschen machen. Das ist keine Übertreibung. Und wenn ich Hunde sage, dann muss man immer irgendwie Wolf mitdenken. Ja, warum ist das so? Weil sie von Wölfen abstammen, das kann man wirklich so sagen. Die Ergebnisse unserer letzten, unserer experimentellen Arbeit am Wolfsforschungszentrum in den letzten 15 Jahren kann man wirklich in einem Satz zusammenfassen, die nette kooperative Art der Hunde ist altes Wolfserbe. Allerdings, Domestikation hat auch was gemacht, nämlich im Verlauf der Domestikation haben sich Hunde im Vergleich zu gleichartig aufgezogenen Wölfen und Wolfswelpen viel, viel stärker auf den Menschen konzentriert. Mit Wölfen kann man, mit sozialisierten Wölfen kann man wunderbar kooperieren, aber sozusagen sie flippen nicht aus. Nicht? Wenn sie Hunde kennen, wissen sie, dass Hunde über die Kooperation mit Menschen vom Welpenalter weg ausflippen können. Nicht? Gut, so viel zum Hintergrund. Das sollte man auch im Kopf behalten. Man sollte auch im Kopf behalten, dass die Beziehung zum Wolf sich natürlich gewandelt hat. Je nach kulturellem Hintergrund, je nach Wirtschaftsform etc. waren Wölfe entweder bei Jägern und Sammlern heute noch im Nordwesten der Vereinigten Staaten, waren Wölfe verbündete Lehrer, waren positiv besetzt. Nach dem Sesshaftwerden mit Weidetieren und so weiter ist das Verhältnis langsam gekippt. Und nach dem 30-jährigen Krieg war es überhaupt vorbei. Nicht? Seitdem hat man versucht, Wölfe durchaus erfolgreich in Mitteleuropa auszurotten. Und erst jetzt kommen sie nicht langsam, sondern relativ rasch wieder zurück. Und das macht natürlich Aufsehen. Das heißt, was soll ich Ihnen über die Biologie von Wölfen erzählen? Eigentlich das Wichtigste habe ich schon gesagt. Sie sind wie Menschen in Familienclans lebende Beutegreifer mit einem sehr komplexen, mit der Fähigkeit zu ziemlich komplexen sozialen Strategien oder auch Strategien im Umgang mit den Nachbarn. Sie sind rudellebend, mit solitären Phasen, also die meisten Wölfe, die nach Österreich reinkommen, und in ihrem relativ kurzen Leben Schäden verursachen, sind einwandernde Jungwölfe. Wie wir wissen, sie sind Top-Prädatoren aufgrund ihrer sozialen Organisation. Sie müssen sich vorstellen, so ein 50, 60 Kilo Wolf lebt zum Teil von Beutetieren, wie es in Nordamerika ist, von Bisons, die 500 bis 700 Kilo wiegen. Und es ist dokumentiert, dass ein einzelner Wolf so einen Bison niederbringen kann. Tun es meistens nicht, weil sie nicht blöd sind. Das heißt, man jagt größere Tiere in der Gruppe, auch um das Verletzungsrisiko während der Jagd zu minimieren. Aber es ist wirklich ein relativ kleiner Beutegreifer, der deswegen ein Top-Predator ist, weil er eben sozial so organisiert ist und weil er geistig das drauf hat, was er eben drauf hat. Also hohe Intelligenz und hohe soziale und ökologische Flexibilität teilt er mit Mensch und noch einer dritten Art auf der Nordhemisphäre. Aber auch darauf kann ich heute nicht eingehen, mit Kolkraben. Also überall, wo sie Menschen finden, finden sie auch Wölfe, oder umgekehrt, wo sie Wölfe finden, finden sie Kolkraben und auch Menschen, so ungefähr. Gut, es sind Kooperationstiere. Beim Jagen, beim Nachwuchsaufziehen, Verteidigung der Territorien hatten wir schon, und sie haben ein ziemlich breites Beutespektrum, das ist sehr opportunistisch, das reicht vom Kot anderer Tiere über Beeren und Obst im Herbst, man glaubt es nicht, bis hin zu großen Beutetieren. Also was da ist, wird gejagt. Nicht? Sie haben zum Beispiel, es ist kein Wunder, das Beutespektrum der Wölfe in Deutschland über 50% Rehe beinhaltet. Nicht? Das ist Hauptbeute da draußen. Wenn Sie Ligurien anschauen, da ist Hauptbeute der Wölfe, also über 50% Wildschwein. Da sind Wildschweine wesentlich häufiger, da sind Rehe und Rothirsche relativ selten. Was jagen sie dort? Wildschweine. Also sie sind sehr opportunistisch und entwickeln unterschiedliche Jagdstrategien, je nachdem. Habe ich was vergessen? Na? Gut. Wölfe werden seit einiger Zeit europaweit relativ rasch mehr. Warum? Sie haben, ja, ich habe doch was vergessen, Vermehrung. Sie sind rudellebend, das heißt, Jungwölfe ziehen von ihrem Rudel im ersten, zweiten Lebensjahr in die Ferne, und das kann ziemlich weit sein, das können 2000 Kilometer sein, das kann aber auch nur 50 Kilometer sein, je nachdem, um dort einen Partner, eine Partnerin zu finden, und dann gründet man ein neues Rudel, das heißt, im Jahr darauf wird reproduziert. Diese Jungen zieht man zunächst alleine auf, und die bleiben dann ein, zwei Jahre, um beim Aufziehen ihrer Geschwister zu helfen. Das ist ein äußerst erfolgreiches System. Dabei lernen die Jungwölfe nicht nur, wie man Geschwister aufzieht, sondern auch, wie man jagt, wie man sich in einem bestimmten Gebiet verhält, etc., etc. Also das ist eine ganz wichtige Geschichte. Und diese Art der Vermehrung, wenn man jetzt von den Rudeln ausgeht, haben Wölfe Vermehrungsraten von 20-30% pro Jahr. Das ist naja, knapp unterhalb der Kaninchen, wenn man so will. Also relativ hohe Vermehrungsraten. Und das führt offenbar immer noch dazu, dass die Leute glauben, das werden immer mehr. Wenn wir jetzt die Wölfe nicht abschießen, nicht, dann werden sie uns demnächst da durch den Vortragsraum laufen, und wir kommen von Wilden nicht mehr auf die Maria-Theresien-Straße. Das ist ein Irrtum, weil das System ist so, dass man nicht zu Hause bleibt. Also die Jungwölfe gehen weg, haben natürlich in den ersten beiden Lebensjahren relativ hohe Sterberaten, also wie immer bei Jungtieren, und gründen in der Ferne ihre Rudel. Das heißt, wir haben eine sehr rasche Ausbreitung in der Fläche, aber keine starke Steigerung der lokalen Dichten. Das heißt, wir reden über Dichten von, ich komme noch dazu, von etwa 300, von etwa 6 Wölfen auf 300 Quadratkilometer, plus, minus, das hängt dann immer von der Nahrungsdichte und von anderen Faktoren ab. Und das war's dann.

am Balkan, Plätzchen am entlang der Adriaküste nach unten, und es gibt eine kräftige Karpatenpopulation und natürlich Populationen im Norden und, was auf der Karte nicht zu sehen ist, immer schon eine relativ starke Population im Nordwesten Spaniens. Also das sind die großen Populationen, von denen wieder die Wölfe zurückgekehrt sind. Das heißt, Wölfe waren in Europa nie weg, sie waren nur in Mitteleuropa relativ weg. Im Moment sprechen wir von etwa 25 Wölfen im Raum der, in Europa, also grob gesprochen im Raum der Europäischen Union. Das sind irgendwo zwischen 20 und 30.000. Betreiben Sie bitte keinen Zahlenfetischismus, weil Wölfe sind relativ schwer zu zählen. So ist übrigens auch die Aussage, 6 Wölfe auf 300 Quadratkilometer zu werten, das schwankt natürlich mit der Jahreszeit. Nicht? Es kann passieren, dass nur 2 sind, nicht? Das reproduzierenden Paar, wenn sich der Nachwuchs gerade davon gemacht hat. Es kann aber auch sein, dass mit dem Nachwuchs des einen Jahres und des nächsten Jahres, dass es plötzlich 10 Wölfe sind in einem Territorium. Also das schwankt sehr, sehr stark, und es ist gar nicht so leicht, da ordentliche Zahlen zu nehmen. Ja, wie gesagt, über die gute Nahrungsbasis habe ich schon gesprochen, über das heute sehr stark überhegte Schalenwild. Da brauche ich ja nicht viel sagen. Gerade in Tirol ist ja der Rothirsch auch sowas wie ein heiliges Tier. Ne? Und es sind natürlich die Schutzbestimmungen auf europäischer Ebene, die den Wandel der Einstellung der Leute zu großen Beutegreifern reflektieren. Nicht? In Österreich haben wir immer noch: Warum haben unsere Vorfahren die Wölfe ausgerottet und die Bären, und jetzt lassen wir es wieder rein? Nicht? Da kann ich immer nur sagen, ja, die Zeiten haben sich geändert, die Einstellung der Leute haben sich geändert, und der Zustand der Welt ist nicht mehr so wie vor 150 Jahren. Nicht? Ich komme gleich noch dazu. Deutschland ist ein interessantes Beispiel. Diese grünen Punkte, das wären Rudel, diese orangen Punkte, das wären Paare, und die hellen Punkte, das wären Einzeltiere, ortsfeste Einzeltiere. In Deutschland begann es mit Einwanderern aus Polen. Um das Jahr 2000 gab es die ersten Wölfe auf einem Truppenübungsplatz in der Oberlausitz. Sie wissen, der eiserne Vorhang war auch ziemlich undurchdringlich für Wildtiere. Kaum war der weg, sind die wieder am Wandern. Übrigens haben wir momentan die gegenteilige Entwicklung. In ganz Europa werden wie die Hölle Zäune gebaut, am Balkan, im Baltikum oben, in Polen. Und kein Mensch spricht darüber, wie stark das eigentlich sozusagen welche Auswirkungen das für Artenschutz hat. Nicht? Also das unterbricht die Wanderungen dieser Tiere, nicht nur der Wölfe wieder. Also das waren die ersten Welpen, und dann kam es zu einer relativ raschen Ausbreitung in diesem Gürtel da oben bis unter Hamburg. Im Moment sind die Zahlen so, und wenn Sie sich dafür interessieren, die solidesten Zahlen hat die Dokumentations- und Beratungsstellen des Bundes in Sachen Wolf. Sowas gibt es in Deutschland. Das sind tatsächlich, wie soll ich sagen, das sind tatsächlich Wolfsrekords, also keine Vermutungen, sondern die nehmen nur Daten auf von tatsächlichen Nachweisen. Und es gibt für 2025 eben 219 Runden, 43 Paare, ungefähr 2000 Wölfe. Aber auch hier Vorsicht vor Zahlenfetischismus, das ist sicher ein konservativer Wert. In Wirklichkeit sind es wahrscheinlich ein paar mehr. Nicht jeden Wolf kann man am Makel auf den Schwanz kleben. Also es ist wahrscheinlich leicht unterschätzt. Auf jeden Fall ist es die am schnellsten wachsende, offiziell nicht bejagte Wolfspopulation der Welt. Offiziell deswegen, weil das war einmal besser. Jetzt beginnt in Deutschland auch das Jagdfieber, und auch die illegalen Abschüsse nehmen zu. Also Österreich hat da durchaus keinen guten Einfluss auf unsere nördlichen Nachbarn. Und es ist ein großes Experiment mit hohem Erkenntniswert. Erstens, ich rede jetzt nicht von den bergigen Gebieten, sondern erstens, Herdenschutz wirkt, wenn man es ordentlich macht. Und zweitens, Wölfe können so gefährlich nicht sein. Es gab keinen einzigen wirklich ernsthaften Vorfall mit Menschen. Sie haben vielleicht die Geschichte von dem Hamburger Wolf

0: im Kaufhaus mitbekommen. Ja. Das ist leicht erklärbar, aber es gab keinen einzigen ernsthaften Vorfall mit Wölfen, obwohl in Europa eben diese 20.000, 30.000 Wölfe mit 750 Millionen Leute relativ eng zusammenleben. Das ist bei den Barbären, die in Mitteleuropa rumlaufen, schon eine andere Geschichte. Ne? Da gibt es immer wieder Begegnungen, die nicht ganz so harmlos ausgehen. Okay, das sind nur zwei Details von vielen. Ich hätte gerne auf mein Buch hingewiesen, aber das ist schon weg. Wölfe in Österreich, ich zeige Ihnen, also das wäre der Zustand auf der Abbildung der, wie heißt es, des Österreich-Zentrums Beowulf-Lux. Die haben immer, die versuchen immer die aktuellen Zahlen für Österreich zusammenzutragen. Ah, gibt es noch welche? Erstaunlich. Die aktuellen Zahlen für Österreich zusammenzutragen. Sie sehen es 2025, aber fangen wir 2022 an. Da hatten wir mal 5 Rudel. 2025 hat sich das auf, also die Sechsecke, das wären Rudel, auf 9 Rudel gesteigert. Und es wurden jährlich etwa, vor allem genetisch durch Abstriche an Rissen an die 100 Wölfe nachgewiesen. 2024, 2025 wurden etwa 450 bis 900 Nutztiere gerissen. Eigentlich war keins dieser Nutztiere geschützt. Ich komme dann nur genauer darauf zurück. 9 Rudel bedeutet jetzt nicht wirklich Großartiges. Sie sehen die Rudel mit Punkte, das waren die Rudel mit Reproduktion. Wie schaut es im, ja, was man auch dazu sagen muss, die Halbwertszeit von Wölfen ist in Österreich nur kurz. Seit 23, 24 wurden legal, also aufgrund der sehr verhatschten, eigentlich rechtswidrigen Landesgesetzgebungen der neuen Bundesländer, na Wien muss man auslassen, weil Wien hat keine eigene Wolfsgesetzgebung, wurden aufgrund dieser Verordnungen 90 Wölfe abgeschossen, die meisten davon in Kärnten und Tirol. Aktuell, heuer bis jetzt, waren es 25. Den letzten Fall haben Sie ja mitbekommen, da wurde wieder mal, wie letztes Jahr auch, ein in Italien, nämlich im Nationalpark Dolomiten, besenderter Wolf, kaum war in Österreich abgeschossen, und zwar praktisch vor der Haustüre in Tirol. Ne? Der Haltungszustand ist, also ich spreche jetzt von der FFH-Richtlinie, also das ist der europäische Rechtsrahmen, da möchte ich mich nicht reinbegeben. Das ist eine komplexe Geschichte. Erhaltungszustand ist ein bisschen eine komplexe Geschichte, aber der ist schlecht und hat sich seit 2022 auch noch verschlechtert. Warum? Das kann man klar benennen, weil legal und illegal geschossen wird, was das Zeug hält. Im heurigen Jahr ist der Stand so, also jene Sechsecke, die schraffiert sind, da gibt es heuer noch keinen Nachwuchs. Man muss nicht gleich vermuten, dass die weggeschossen wurden. Es kann auch sein, dass die heuer schlicht und einfach noch nicht beobachtet wurden. So einfach sind Wölfe auch nicht zu beobachten. Und die einzige gute Nachricht, das Rudel in Allensteig, das für 2 Jahre ziemlich weg war, das gibt's wieder. Genaueres weiß ich nicht drüber. Das heißt, 2026 wurden, ich habe schon gesagt, 26 Abschüsse genehmigt und im Wesentlichen waren es 24 Wölfe, die erwischt wurden und es erwischt sehr oft die Falschen. Ne? Dieser besenderte Wolf, der Mirko, den es am 22. Juni erwischt hat hier in Tirol, der aus dem Nationalpark in Südtirol kam, der kann zu jener Zeit, als der Wolf, für den die Abschussgenehmigung galt, Schafe gerissen hat, überhaupt nicht in Österreich gewesen sein. Es hat also wieder mal den Falschen erwischt und das ist die Regel. Das heißt, wir haben es hier nicht mit Problembehebung zu tun, sondern wir haben es hier mit einer Ausrottungskampagne zu tun. Und ich komme noch dazu. Also, ja, über den Mirko habe ich schon gesprochen, das ist der letzte Fall. Hat ein bisschen oder ist gerade dabei, international einiges an Staub aufzuwirbeln. Hoffentlich schafft es wieder mal ein bisschen mehr Aufmerksamkeit in dieser Richtung. Ja, und eins muss man auch noch dazu sagen, das war ein Hinweis eines herdenschutztreibenden Schafbauern, sowas gibt es auch in Österreich, der meinte, dass Risse, auch wenn es keinen, auch dort, wo es keinen Herdenschutz gibt, man muss sich mal vorstellen, man stellt seine Schafe unbeaufsichtigt auf die Alm, obwohl es dort die Gefahr gibt, dass ein Raubtier wie der Wolf vorbeikommt und die Schafe reißt. Das ist eigentlich ein Verstoß gegen das österreichische Tierschutzgesetz. Das ist überhaupt nicht erlaubt. Das wird aber von den BHs nicht exekutiert. Ja, und bitte. Und wenn es dann passiert, dann wird es offenbar über den Schlachtpreis abgegolten. Wird es höher als der Schlachtpreis abgegolten. Also wie gesagt, eine Bemerkung des. Da würde ich jetzt meine Hand nicht ins Feuer legen, das habe ich gestern erst von diesem Schafbauern gehört. Ja, das Schießen Probleme schafft und angesichts des Zustands der Natur verantwortungslos ist, da möchte ich ganz kurz eine Exkursion machen. Eigentlich ist Schluss mit lustig, auch in Tirol. Aber wenn wir weltweit schauen, dann sind heute 96% der Biomasse der landlebenden Säugetiere sind Menschen und ihre Nutztiere. Das wäre dieses Quadrat da oben. Also das ist der orange Anteil, das wären wir Menschen von der Biomasse. Der dunkelrote Anteil wären unsere Nutztiere. Das bisschen am Blau, das wären marine Säugetiere. Und das winzige grüne Eckerl, das wären alle restlichen Wildtiere, da sind die Rothirsche dabei, da sind die Elefanten dabei, da sind die Wölfe dabei. Also alles, was hier an Säugetieren, an Wildtieren herumläuft. Und wenn Sie sich die Zahlen anschauen, wissen Sie, wie weit wir es getrieben haben. Wir stehen mit dem Rücken zur Wand. Nicht nur die Wildtiere, wir stehen mit dem Rücken zur Wand, weil zum Beispiel werden 25% der Klimagase durch Naturvernichtung verursacht. Durch Vernichtung oder Übernutzung von ehemaligen Lebensräumen, wo es Wildtiere gab und heute nicht mehr gibt. Und es ist ebenfalls relativ klar erarbeitet, das wäre eine dieser Publikationen, die ich Ihnen hier an die Wand werfe, dass der Schutz von Habitaten und Arten gleich auch Klimaschutz ist. Ja. Also das möchte ich jetzt nicht direkt in Richtung Wolf gesagt haben, aber das ist eine allgemeine Bemerkung. Wenn Sie sich die katastrophalen Verluste an Wildtieren seit 1970 anschauen, also der Living Planet Report vom WWF geht darauf ein, es beruht auf dem Monitoring von 35.000 globalen Populationen von 5.500 Wirbeltierarten. Und Sie sehen, wie das für den ganzen Planeten ausschaut, mit 1970 beginnend. Bis heute haben wir ca. 73% der Abundanz, also der Häufigkeit von Wildtieren verloren. 73%. In manchen Gebieten ist es noch wesentlich katastrophaler. Bei uns in Europa sind es nur knapp über 30%. Aber klarerweise, weil Europa war ja schon viel länger, viel intensiver landwirtschaftlich kultiviert. In Südamerika und in der Karibik sind es 95%. Also das muss man sich einmal auf der Zunge zergehen lassen. Und damit ist natürlich ein entsprechender Artverlust ebenfalls verbunden. Im Süßwasser ist es auch besonders schlimm. Dazu muss man sagen, naja, wozu braucht man dann Wölfe und Bären? Große Beutegreifer sind ökologisch wichtig, besonders auch im Hinblick auf die anstehende Renaturierung. Renaturierung, die man ernst nehmen sollte und nicht so behandeln, wie die EU sie im Moment behandelt. Warum soll man überhaupt Wölfe und große Beutegreifer schützen? Nun, da gibt es eine Reihe von Argumenten. Ein paar möchte ich nur kurz erwähnen und auf die ökologischen möchte ich dann ein bisschen eingehen. Es gibt ethische, demokratiepolitische, ökologische, ökonomische Argumente. Erstens, weil es sie gibt. Klingt ein bisschen blöd, aber... Sehr geehrte Damen und Herren, macht euch die Erde untertan, war gestern. Das haben wir gründlichst gemacht. Heute gibt es Lehrbücher der Tierethik, wie jedes von erst vor 3 Monaten erschienen vom Rosenberger und einigen anderen. Michael Rosenberger war mal der Rektor der katholischen Privathochschule in Linz. wo eindeutig sozusagen, und das ist nicht eine Erscheinung von, vom Elfenbeinturm, sondern das ist auch wieder tief im Bewusstsein, vor allem junger Leute, ziemlich weltweit, dass wir uns nicht über die anderen Mitgeschöpfe zu erheben haben. Das heißt, es geht um Mitgeschöpflichkeit und nicht jetzt um Schießen und Vergiften. Also weil es sie gibt, das ist ein sehr gutes Argument, gerade in einer Zeit, wo wir mit dem Rücken zur Wand stehen, nicht? Fragst du den Michael Rosenberger, fragst du den Martin Lindner. Nicht? Martin Lindner ist Theologe in Innsbruck und kommt aus Brixen. Also das sind Leute, die auf dem Gebiet wirklich viel zu sagen haben. Weil die Menschen das wollen, also immer noch sind etwa 70% der europäischen Bevölkerung milde pro Wolf. Und wenn das so ist, in Österreich weiß ich nicht, aber die letzte Umfrage ist schon eine Zeit lang her. Und wenn das so ist, dann kann nicht eine Minderheit, auf die man natürlich Rücksicht nehmen muss, sagen, braucht man nicht, wollen wir nicht weg damit. Also das ist ein demokratiepolitisches Problem. Schließlich wegen ihrer ökologischen Funktionen. Also Wölfe schützen wir nicht nur deswegen, weil sie wunderbare Motive für diese Seelenfänger machen, ne? Und weil sie so lieb sind und weil man sie so nett streicheln kann, kann man auch, ne? Sondern weil sie wichtige ökologische Funktionen haben und auch aus durchaus ökonomischen Gründen, weil sie eine naturnahe, klimagerechte Waldwirtschaft unterstützen. Über die Jagd rede ich gar nicht. Wir sind hier in einem Gebiet, also hier, Tirol, Vorarlberg, wo reichlich überhegte Rotwildbestände immer wieder TBC-Epidemien verursachen und tragen, wo immer wieder Rinder gekeult werden müssen, die sich an diesen viel zu dichten, kranken Rotwild ansteckt. Und auch da könnten, auch da werden Wölfe eigentlich gute Assistenten der Jäger, um die Lage etwas zu sanieren. Okay, was meine ich? Also back to the roots, wirklich zum Anfangspunkt. Was ist die Öko-Grundregel? Die Öko-Grundregel ist, und da fährt die Eisenbahn drüber, Nahrungsdichten bestimmen Prädatorendichten. Das kommt, Sie brauchen sich nur diese Nahrungspyramide hier anschauen, dann wissen Sie warum. Es gibt am meisten Pflanzen, dann gibt es ein bisschen weniger an Biomasse der Pflanzenfresser, dann gibt es ein bisschen weniger an Biomasse, die von diesen Pflanzenfressern leben, und am wenigsten Biomasse gibt es von denen, die ganz oben stehen. Nicht? Der Mensch ist ein bisschen ein Ausreißer, aber ganz oben würden stehen Wölfe und Seeadler und Tiger etc. Da gibt es natürlich immer weniger Biomasse, weil ja, das ist eine Energiepyramide eigentlich. Je höher in der Pyramide, desto stärker sind aber die Einflüsse von Arten und Individuen aufs Ökosystem. Das hat man lange unterschätzt, aber sozusagen die Verhaltensbiologen haben dann den Ökologen gesagt, hey, da gibt's noch was, nicht? Der Wolf ist, der pendelt da oben nicht einfach funktionslos rum, sondern der hat einen Einfluss nach unten. Also Ökosysteme sind zwar primär durch Energieflüsse charakterisiert, durch Beziehungen von Primärproduzenten und Konsumenten, aber auch durch Apex-Prädatoren. Diese Spitzenprädatoren sind für Ökosysteme durchaus wichtig. Warum ist es so? Zahlreiche wissenschaftliche Ergebnisse, und das kann ich halt wirklich so sagen, es kommt jedes Jahr immer mehr an Ergebnissen daher, vor allem Forschung, die in Europa gemacht wird. Es ist ja durchaus bezeichnend, dass der Wolf, der jetzt gerade in Tirol abgeschossen wurde, in einem Südtiroler Nationalpark besendet wurde. Dort betreibt man Forschung an den großen Beutegreifern. Fragen Sie mal, wie die Lage im Nationalpark Hohe Tauern ist. Da gibt es ein sogenanntes Jagdübereinkommen, wonach weder die großen Beutegreifer dort erwünscht sind, noch die Forschung an ihnen. Nicht? So schaut's in unseren Nationalparks aus. Also was meine ich? Wölfe, ich habe Ihnen zuerst eine Zahl genannt über die Dichten. Die Dichten sind relativ gering, das heißt bei den hohen Rotwild- und Rehdichten sind die Wölfe nicht wirklich in der Lage, das Schalenwild zu regulieren. Das müssen schon menschliche Jäger machen, aber sie sind wesentlich besser als menschliche Jäger, Wildbestände gesund zu halten. Sie beeinflussen natürlich, und Das begeistert nicht alle Jäger, sie beeinflussen natürlich die Verteilung und das Verhalten der Beute. Eine ganz wichtige Funktion, sie regulieren Mesoprädatoren. Also wo es ordentliche Wolfspopulationen gibt, explodieren die Zahlen der Goldschakale nicht, nicht? Die kommen jetzt massiv rein und es werden immer mehr und auch in Tirol und in Kärnten werden es relativ massenhaft schon geschossen, übrigens ohne gesetzliche Grundlage. Warum? Weil es kaum Wölfe gibt. Dort, wo es Wölfe gibt, wachsen die nicht in den Himmel. Wir haben zuerst im Gespräch gesagt, die streunenden Hunde und tut mir leid für die Katzenfreunde, die streunenden Katzen übrigens auch nicht. Also, und das ist einer der Mechanismen, die lokale Biodiversität fördern. Das heißt, in Wolfsgebieten ist ist der Reichtum an der Kleintierfauna größer in der Regel, als wenn es dort keine Wölfe gäbe. Also das wären so ganz grob zusammengefasst ein paar ökologische Effekte. Und dann gibt es natürlich diese Wildbeziehung. Ich muss ehrlich sagen, als ich vor ein paar Jahren diese zusammenfassende Grafik von 25 Jahren ökologischer Forschung im Yellowstone gesehen habe, war ich ein bisschen skeptisch. Yellowstone, kennen Sie, ist ein Wildnisgebiet, da haben gar nicht so viele Wölfe einen gewaltigen ökologischen Einfluss gehabt. Und zwar in der Richtung, dass mit der Ankunft der Wölfe die Pflanzenfresserpopulation, also die Hirsche, die Elche, die Bisons abgenommen haben, nicht nur, weil die Wölfe sie getötet haben, sondern aus anderen Mechanismen auch, und zum Beispiel sich die Ufervegetation verbessert hat. Eine unglaubliche Zunahme von der Vegetation erfolgt ist. Und dort, wo es keine Wölfe gibt, haben wir das Gegenteil. Nicht? Und ich habe mir gedacht, in Europa haben wir ja doch zu 99% Kulturlandschaft, auch dort, wo die Wölfe leben natürlich. Und unsere Wälder sind ja keine Wildnis, sondern unsere Wälder sind ja Forste. Nicht? Das sind Wirtschaftswälder, das ist nichts Böses. Wirtschaftswälder müssen nur so aufgebaut sein, dass sie auch klimafit sind, und das sind sie im Moment noch nicht. Wir werden heuer wieder Rekordzahlen von Schadholz haben, weil die letzten paar verbliebenen Fichten in Ostösterreich gerade jetzt am Absterben sind und der Käfer freut sich. Das heißt, es kommt darauf an, den Wald umzubauen. In Tirol wäre zum Beispiel das Thema der Schutzwald. Da braucht man weniger Wildverbiss und ein bisschen mehr Wölfe. Wie es sich herausstellen könnte, das heißt, ich war echt skeptisch, dass dieser Zusammenhang auch in Europa schlagend wird, bis dann kam eine nette, gar nicht so große Arbeit vom Eike Schumann, die kennen Sie vielleicht, die kam 2023, die haben Daten von einem fast 13.000 Hektar großen Gebiet in Nordostdeutschland ausgewertet, wo relativ naturnahe Waldwirtschaft betrieben wird, aber mit Damm- und Rothirschen drinnen, mit Rehen, mit Wildschweinen und bis zu sechs Wolfsrudel. Die sind natürlich nicht immer gleichzeitig da alle drin, weil so dicht leben Wölfe nicht. Und zwar von 2008 bis 2021 haben sie diese Daten ausgewertet. Erhoben wurde das Anwachsen der Wolfspopulation, die Entwicklung der Jagdstrecken, da unten haben Sie übrigens das Zitat, sowie der Zustand der Kulturen im Wald. Und das Ergebnis war sehr eindeutig. Wölfe regulieren bis zu einem gewissen Grad tatsächlich die Bestände von Schalenwild. Dadurch gab es weniger Verbissschäden im Wald. Es gab mehr Waldverjüngung und mehr Pflanzenvielfalt und eine bedeutende Verringerung der Kosten für die Bewirtschafter. Wenn Sie nach Ostösterreich fahren, Waldheimat und östlich, ne, das sind diese Großgrundbesitze mit den plantagenörtlich gepflanzten Fichten mit kaum Unterwuchs, und da brauchen Sie eigentlich keinen Wolf, weil da hält man auch möglichst dicht natürlich Schalenwild, Reh und Hirsch, weil die Abschüsse natürlich, beziehungsweise die jagdliche Bewirtschaftung natürlich zusätzlich finanziell interessant ist. Also da kann man wirklich Schalenwild in hohen Dichten halten. Wolf unnötig, der stört das System nur. Aber wenn Wald umgebaut wird, da braucht man nicht nur den Wolf, da braucht man den Eichelheer und andere biologische Faktoren, und dann funktioniert es nicht. Es gibt, ja, Es gibt ein paar positive. Also wenn es so klingt, als würde jetzt auf die Forstwirtschaft in Österreich schimpfen oder meckern, das ist falsch. Es gibt sehr viele positive Entwicklungen, gerade der kleineren Waldbewirtschafter, aber auch der größeren, der Stifte. Das war der Stift Eigen zum Beispiel, das wirklich mit naturnaher Waldbewirtschaftung vor 60, 70 Jahren jetzt begonnen hat. Etc., etc. Aber wie gesagt, das wäre sozusagen der ökonomische Aspekt. Und dass der Wald für Klima, Natur und Artenschutz sehr wichtig ist, brauche ich Ihnen nicht jetzt hier zu betonen. Wir haben immerhin 50%, fast 50% von Österreich sind von Wald bedeckt. Das heißt, das ist der wichtige Lebensraum in Österreich. Ne? Ja, ich glaube, es sollte ins letzte Drittel schon langsam einsteigen. Und ich möchte mir jetzt ein paar verbreitete, aber in der Zwischenzeit wirklich widerlegte Wolfsmythen rauspicken. Erstens, man muss Wölfe jagdlich regulieren, sonst werden sie immer mehr. Zweitens, man kann oder muss mit Abschuss Weidetiere schützen. Drittens, Herdenschutz ist nicht möglich, wirkt nicht, schon gar nicht auf den Almen. Sie wissen ja, dass die das mit Beschluss der Tiroler Landesregierung der absolute Großteil der Tiroler Almen als nicht schützensfähig, als nicht schützbar qualifiziert wurde. Bekannterweise betrieb zumindest das Land Tirol gleichzeitig 4 Herdenschutzprojekte am Stifserjoch und in ein paar anderen Gebieten. Mit einigem Aufwand zwar, aber die durchaus gut funktionierten. Also dort war es offenbar schützbar. Interessant. Ja, ich mache mir jetzt, glaube ich, unbeliebt durch ständiges Meckern über Tirol. Weiters hört man ständig, man muss auf Wölfe schießen, um sie scheu und auf Distanz zu halten. Und ferner hört man, Wölfe seien für Menschen gefährlich. Alle diese Punkte sind zu widerlegen oder widerlegt. Muss man wirklich Wölfe jagdlich regulieren, damit sie einem schließlich nicht die Haare vom Kopf fressen? Das ist falsch. Da haben wir genügend Information drüber, dass es eine gute dichteabhängige Regulation von Wölfen in Rudelgebieten gibt. Da kommen wieder diese ungefähr 6 Tiere pro 300 Quadratkilometer rein. Es können manchmal 8 Tiere auf 200 Quadratkilometer sein oder auch 4 Tiere auf 1000 Quadratkilometer. Das hängt ganz von der Nahrungsdichte und von den Verhältnissen aus. Diese Dichte reicht nicht einmal aus, um Reh und Hirsch wirklich zu regulieren, geschweige denn auszurotten. Dazu sagen muss man, dass in allen Gebieten, wo Wölfe wiederkamen, die Mufflons weg sind. Also diese Wildart, die ist verschwunden, und zwar deswegen, weil Mufflons waren nicht wirklich auf Koexistenz mit Wölfen ausgerichtet, Reh und Hirsch sind es. Ne? Aber wie gesagt, Wölfe sind wesentlich besser, noch einmal als menschliche Jäger Bestände gesund zu erhalten. Auch da haben wir gute Daten. Sollte nicht so viele Geschichten erzählen, darum tue ich es auch nicht mehr. Okay, das heißt, muss man mit Abschuss Weidetiere schützen oder kann man sie so schützen? Ist echt falsch. Nicht? Wir haben eine ganze Reihe von Untersuchungen aus Europa und aus den Vereinigten Staaten, die zeigen, dass der Abschuss den Verlust an Weidetieren erhöht und nicht verringert. Das klingt ein bisschen absurd, aber es ist so, der Effekt ist, man verhindert Rudelbildung, man verhindert das Herausbilden komplexer sozialer Organisation und von Traditionen, die in Richtung Jagd auf Wildtiere gehen. Und wenn man dazu noch den Herdenschutz vernachlässigt, dann hat man ein Problem. Ne? Das heißt, die Zahlen sagen es ja auch. Ne? Die Politik, besonders in Kärnten, behauptet das Gegenteil. Ne? Aber die Zahlen lügen nicht. Der letzte Statusbericht Wolf an die EU, da sind die Zahlen drin. Und da ist klar zu sehen, dass trotz der vermehrten Abschüsse, vor allem in Kärnten und jetzt auch in Tirol, die Anzahl der Nutztierrisse gestiegen ist und nicht umgekehrt, wie von Politik und Medien eigentlich sehr oft behauptet. Bei den Schafen und Ziegen waren es im Vergleich zu 2024 eine Steigerung von 67%. 2024 wurden 674 Schafe offiziell von Wolf getötet und Ziegen. 2025 waren es 1128, die, auch hier wird es eine Dunkelziffer geben natürlich. Und die meisten Nutztierverluste gab es in Tirol, 55%, und in Kärnten mit 22%. Also mit intensiveren Schüssen begegnet man diesem Problem nicht. Also Bauern, Nutztierhaltern einzureden, wir schießen, es ist eh alles okay, bedeutet, sie im Regen stehen zu lassen. Herdenschutz ist weder möglich noch wirksam. Eumen sind ein heikles Problem. Da wogen immer noch die Argumente in alle möglichen Richtungen. Ich weiß nicht, wie zufällig das war, aber gerade vor einem Monat kam dieses Paper raus, eine Machbarkeitsstudie von Pfaffelberger und Knauer, beide von der VetMed in Wien. Und die schließen, dass ihre Ergebnisse, die haben sich das angeschaut. Und was ist machbar, was ist nicht machbar, was sind die Kosten, welche Methoden könnte man einsetzen, wo geht es wirklich nicht, ne? Gibt's ja. Und wo war es relativ leicht möglich? Und die schließen, dass ihre Ergebnisse zeigen, dass es sicherlich größere Veränderungen in der Bewirtschaftung der Almen braucht. Das ist teuer und wird auch wahrscheinlich lokale Traditionen brechen. Weil ein Teil dieser Weidetiere nicht auf den jetzigen Flächen weiter gehalten werden kann. Und sie schließen auch, dass das eine Frage der öffentlichen Unterstützung ist. Also da kann man nicht wegschauen. Das ist nicht die Angelegenheit der Bauern. Das ist unsere Angelegenheit. Und das ist wirklich so. Da könnte ich natürlich sagen, was habe ich heute sofort gehört im Anreißer zu dem kurzen Interview, das ich ORF Tirol geben durfte, Straßeninterview, und der Erste, den sie interviewt haben, na, der Wolf hat bei uns keinen Platz. Ja, kann man so sehen. Nicht? Man kann das Schießen noch intensivieren, aber ganz wurscht, wie viele Wölfe abgeschossen werden in Tirol oder in Kärnten, der nächste Wolf kommt ganz bestimmt. Und wenn dann kein Herdenschutz betrieben worden ist, dann liegen die nächsten Schafe. Das ist so. Und die Italiener und die Deutschen und die, nicht einmal die Schweizer, die Franzosen auch nicht, werden für uns ihre Wölfe nicht ausrotten. Das heißt, wir sind von einem Gürtel relativ hoher Wolfdichte umgeben, wo ständig nicht nur Wölfe einwandern, sondern jährlich mehr Wölfe einwandern. Und wenn wir uns nicht endlich entschließen, Rudelbildung zuzulassen und ernsthaft Herdenschutz anzugehen, wird das Chaos immer größer werden. Das ist so. Gut. Ist der Wolf daher der Totengräber der Almwirtschaft? Also noch einmal dazu, das soll jetzt nicht so klingen, als würde ich die Weidetierhalter hier kritisieren wollen, die haben wirklich kein einfaches Leben. Die stehen auch ziemlich im Regen, muss man echt sagen. Ist er das? Das hört man immer wieder, nicht? Gerade aus Politik, Landwirtschaftskammer, was auch immer. Eigentlich falsch, in dieser Form nicht haltbar. Almwirtschaft steht aus anderen Gründen schon lange unter Druck. Da empfehle ich einen Blick auf unsere Homepage von der AG Wildtiere. Da gibt es ein Positionspapier von der Monika Kriechbaum und von Bernd Splechtner von der BOKU. Das sind sozusagen Almexperten. Und die haben relativ klare Informationen über den Strukturwandel in der Landwirtschaft, über den Arbeitskräftemangel etc. Wie schauen die Zahlen aus? Danke dem Silvan Nogger noch einmal für die Diagramme, die habe ich von ihm. Wenn Sie den oberen Graph anschauen, das ist die Anzahl der Almbetriebe oder der Betriebe, die Tiere auf Almen halten. Von 1980 bis heute ging das ziemlich bergab, von 12.000 auf unter 8.000, und ebenfalls die Anzahl der Tiere. Wann ist der Wolf gekommen? Hier. Also sozusagen die Abnahme der Almbetriebe hat zunächst einmal mit Wolf überhaupt nichts zu tun. Der Rückgang existiert bereits lange vor Ankunft der Wölfe. Es ist wirklich Arbeitskräftemangel. Nicht? Die Almbewirtschafter können sich einfach nicht mehr leisten, permanent jemanden raufzustellen. Es gibt kaum mehr Sennerei auf Almen, was andere Gründe auch hat, nicht? EU-Verordnungen und so. Klimawandel, Verbuschung, ungeeignetes und zu viel Vieh pro Fläche, also die Almflächen schrumpfen etwa und auf den verbliebenen Flächen stehen viel zu viele Großvieheinheiten, meistens Milchvieh oder viel zu schweres Vieh, wenn wir von Rindern reden. Nicht jede Almbewirtschaft ist gut für die Biodiversität, das ist eben der Vertritt durch der viel zu intensive Vertritt, von dem ich gerade gesprochen habe. Und dann hat man immer wieder die Gülledüngung von Almwiesen, also das ist so ziemlich das Gegenteil von ökologischer Bewirtschaftung. Also nicht jede Almwirtschaft ist gut für die Biodiversität. Und ein Faktor, den ich bis vor kurzem nicht am Radar hatte, wo ich immer mehr Informationen kriege, ist, dass Jagdpächter einfach viehfrei almen wollen. Die wollen nicht mehr, dass die Bauern ihr Vieh da rauftreiben, weil sie sozusagen ihre Flächen für sich haben wollen. Das heißt, das ist keine vollständige Liste. Das ist eine ziemlich, aber das ist die Liste der wahrscheinlich wichtigsten Faktoren. Das heißt, eigentlich macht man dem Wolf zu Unrecht zum Sündenbock, aber natürlich beschleunigt er den Strukturwandel. Das ist überhaupt keine Frage. Muss man wirklich auf Wölfe schießen, um sie scheu auf Distanz zu halten? Falsch. Wir wissen heute, dass Wölfe zwar bis zu einem gewissen Grad an Strukturen wie Häuser, Straßen etc. habituieren. Sie verlieren aber ihre Menschenscheu nicht. Und dann nur, wenn sie angefüttert oder aufgezogen wurden. Da gibt es gerade wieder ein relativ neues Paper aus 2025, das sehr klar auch experimentell aus einem Gebiet in großen Gebiet in Polen, wo nicht auf Wölfe geschossen wird, zeigt, dass Wölfe in ihrem Aktivitätsspektrum Menschen vermeiden und dass das menschliche Sprache, wenn es aus Lautsprechern Playback gespielt wird, der stärkste Faktor ist, für Wölfe das Gebiet zu meiden. Also die haben noch nie schlechte Erfahrungen mit Menschen gehabt. Ne? Also es ist absolut unnötig, auf sie zu schießen. Und
1: ja, das war der Vortrag von Kurt Kottroschall, Der Wolf und wir. Den ganzen Vortrag könnt ihr auf cba.fro nachhören unter Kultur und Tierrechte. Und wenn euch auch aktiv für den Schutz des Wolfes einsetzen wollt, tretet gern bei unserem Verein bei wölfeinösterreich.at. Da findet ihr auch das Formular und alle Informationen oder könnt ihr auch direkt an mich wenden. Meine E-Mail-Adresse findet ihr auf der Freirad-Homepage unter meiner Sendung. Wir würden uns freuen, wenn ihr uns unterstützt und auch einsetzt. Der Verein Wölfe in Österreich eben, der fördert die Koexistenz von Mensch-Wolf durch Aufklärung, Öffentlichkeitsarbeit, Beratung, Herdenschutz sowie politisches und rechtliches Engagement. Und wir fördern auf allen Ebenen den Schutz des Wolfes in Österreich, denn nur mit Wissen und Kenntnissen wächst ihm der Respekt und das Vertrauen und damit auch die Akzeptanz der Wölfe. Dann wünsche ich viel Dank fürs Zuhören und auf cba.fro.at könnt ihr die Sendung noch nachhören. Und schickt mir E-Mail, wenn ihr mit tun wollt. Bei dem Schutz der Wölfe in Österreich.

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Nehmen Sie die Landschaft in Ruhe, ich möchte fast sagen andächtig, in Ihre Herzen auf. 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